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1: Es ist 6 Uhr am Abend und das ist die Politur vom 16. September. Am Mikrofon ist der Domi und heute haben wir ein kleines Spezialprogramm. Wir haben gestern den ersten Teil vom Gespräch mit der Co-Präsidentin von SP Schweiz, der Matthäa Meier, gesendet an dieser Stelle. Und heute wollen wir den zweiten Teil von diesem Gespräch hören und weil der sehr lang ist, nämlich ein bisschen mehr als eine ganze Stunde, verzichten wir auf alle anderen Infos, die hier normalerweise in die Politur gehören. Wir wollen direkt ins Gespräch einsteigen, in den zweiten Teil mit der Matthäa Meier und der dreht sich heute vor allem um die SP-Aussenpolitik, um Klima und um Geschlechterpolitik und das vor allem immer auch ein bisschen mit der Frage im Hinterkopf, schaut die SP eigentlich auf diese Themen noch aus einer Klassenperspektive? Gestern haben wir den ersten Teil von diesem Gespräch gehört. Dort ist es vor allem um die 13. AHV-Rente gegangen und um den Vorwurf von rechter Seite der SP, sie gibt es links. Wer das ganze Gespräch nachhören will, kann das natürlich wie immer online machen. Jetzt hier an dieser Stelle aber der zweite Teil. Viel Spass. Ich habe nämlich drei etwas grössere Blöcke, die ich mit dir gerne diskutieren möchte. Der erste wird sein Aussenpolitik, der zweite wird sein Klimapolitik und zuletzt möchte ich noch über Geschlechterverhältnisse reden. Fangen wir gerade an mit Aussenpolitik, ein kleiner grosser Block. Wir schauen mal, was machbar ist in dieser kurzen Zeit, die wir haben. Ich möchte aus Aktualitätsgründen anfangen mit dem Thema Neutralität. Wir stimmen am 27. ab über die Neutralitätsinitiative. Und die SP bekämpft die vehement. Sie nennt sie im Abstimmungskampf Pro-Putin-Initiative und warnt eindringlich, dass mit einem Jahr die Schweiz zu einem Sammelbecken für KriegsprofiteurInnen wird. Ich möchte gar nicht ganz krass jetzt über die Initiative diskutieren, sondern ehrlich einfach mal fragen, wie soll die Schweizer Neutralität aus Sicht von der SP aussehen?
2: Neutralität hat drei Pfeiler in meinem Verständnis. Das ist erstens mal der Pfeiler, wenn man so will, rechtliche oder politische Neutralität. Das heisst, dass man sich als Schweiz immer auf die Seite des Völkerrechts stellt. Und dementsprechend ist es völlig klar und auch mit der Neutralität vereinbar, respektive setzt das sogar voraus, dass man uns bei so einem Angriffskrieg von Putin gegen die Ukraine auf die Seite der Angegriffenen, namentlich der Ukraine, stellt und auch ganz klar dort Haltung bezieht. Der zweite Pfeiler ist, wenn man so will, militärische Neutralität. Das heisst, dass man nicht irgendeinem NATO-Bündnis oder sonstigen Bündnis beitritt, dass man dort auch eben nicht irgendwelche Kriegsmaterial exportiert in alle Herren Länder, sondern dass man dort militärisch in dem Sinn eigentlich auch neutral bleibt. Und der dritte, und ich finde, das ist einer der zentralsten Pfeiler, der immer vergessen geht, ist eine wirtschaftliche Neutralität. Das macht die Schweiz natürlich nicht. 90% vom ganzen Rohstoffhandel von Russland ist über die Schweiz gelaufen. Auch wenn wir einen Teil der Sanktionen der EU gegenüber Russland übernommen haben, haben wir dort immer noch das Problem, dass wir ein Schlupfloch sind oder ein Hafen sind von wirklich, wirklich, wirklich dreckigem Geld. Und das geht einfach nicht. Wenn du willst neutral sein, dann kannst du nicht irgendwelche grusigen, dreckigen Geschäfte mit den Autokraten auf dieser Welt machen. Und das ist natürlich leider Geschichte von der Schweiz.
1: Absolut.
2: Das hat nicht wahnsinnig viel mit Neutralität zu tun. Und ich finde, in dieser ganzen Diskussion ist ja wie auch, Neutralität hat den Wert, dass du in Konfliktsituationen kannst ein Akteur sein, der vielleicht den Boden bieten kann oder Raum bieten für Verhandlungen, für Friedensprozesse. Und das, finde ich, ist am Schluss, darum ist es wichtig, dass die Schweiz neutral bleibt, nicht einfach per se. Hm.
1: Du hast die Ukraine angesprochen und das ist natürlich bei diesem Thema unumgänglich. Das ist ja eigentlich auch der ganze Auslöser von dieser Debatte, auch von dieser Initiative. Und du hast vor nicht allzu langer Zeit in einem Gespräch mit now.ch gesagt, die Schweiz könne und müsse auch mehr machen für die Ukraine. Unter anderem für die Unterstützung von Geflüchteten mit Schutzstatus S, auch in Bezug auf den Wiederaufbau in der Ukraine. viele Stimmen Ihrer Partei, da bin ich mir jetzt bei dir gar nicht so ganz sicher, aber Ihre Partei fordert auch offen Waffen für den ukrainischen Staat. Was ich sagen will, ist, die Solidarität mit dem ukrainischen Staat, die ist in der SP sehr breit, sehr sichtbar und wird, du hast das vorher eigentlich auch schon wieder ein bisschen gemacht, oftmals begründet mit westlichen Werten, also mit Demokratie, mit Menschenrecht, Völkerrecht und so weiter, mit Rechtsstaatlichkeit. Jetzt möchte ich da ein einen Gegenpunkt setzen. Wenn ich die Ukraine anschaue, dann sehe ich anders. Ich sehe, dass seit 2022 keine Wahlen stattfinden. Ich sehe, dass viele Oppositionsparteien per Dekret verboten sind. Ich sehe, dass auch Zeitungen und andere Presse- und Medienorgane verboten sind. Inzwischen berichten sogar bürgerliche Zeitungen im Westen davon, dass Leute auf der Straße gejagt, eingesammelt werden und an die Front geschleift werden, weil einfach zu wenig Soldaten und Soldatinnen zur Verfügung stehen. Ihre Armee hat es zum Teil faschistische Kräfte wie das Azov-Regiment und vielleicht auch noch als letztes zum Wiederaufbau, wo du erwähnst, was man dort oder was ich dort sehe, ist eigentlich wie vor allem an westlichem Kapital Tür und Tor geöffnet wird. Über Privatisierungen, Liberalisierungen und Bodenreformen ist es eigentlich am westlichen Kapital möglich, dort unglaubliche Profite in Kriegsgebiet zu machen. Und wenn ich all das anschaue, dann frage ich mich schon, verteidigt man jetzt als SP dort wirklich eine Demokratie oder demokratische Prozesse oder verteidigt man nicht einen Aussenposten vom westlichen Imperialismus, wo von einem anderen, und das ist mir wichtig zu sagen, wo von einem anderen Imperialismus angegriffen wird. Ich will das nicht irgendwie jetzt darstellen, als der Putin hat da nicht einen schlimmen Krieg angefangen, das ist mir völlig klar. Was ich so will, ist es nicht ein Stellvertreterkrieg und wir verteidigen einfach die eine Seite davon. Oder mehr dir.
2: Ich würde dem wirklich vehement widersprechen, in dem Sinn, dass der Putin seit 2014 oder spätestens seit 2014 einen souveränen Staat namens Ukraine angegriffen hat, mit der Krim und dann nachher im 22. Die ganze Ukraine angegriffen hat und seit über 4,5 Jahren ein brutaler Krieg dort herrscht, Menschenleben kostet, die Menschen in Unsicherheit leben, ganz viele müssen flüchten, eben das Land in Schutt und Asche zum Teil ist. Das ist also, es gibt dort wirklich einfach wie nur einen Aggressor und das ist der Putin und sein Regime, wo ständig auch genährt wird, auch eben von verschiedensten Seiten, dass der Krieg vorangeht. Und da finde ich, gibt es kein Aber, sich auf die Seite zu stellen von der ukrainischen Bevölkerung. Heisst nicht gleichzeitig, dass das ukrainische, die ukrainische Regierung Heilige sind und alles gut machen. Im Gegenteil, du hast es benannt, gewerkschaftliche Anliegen, wo ins Stocken geraten sind, auch angegriffen werden, die Situation zum Teil auch ausgenutzt wird für Privatisierungen, dafür, dass die, die schon viel Geld können, noch ein bisschen reicher werden. Alles Sachen, demokratische Prozesse, die nicht durchgeführt werden und so weiter und so fort. Darum haben wir auch uns als SP schon im engen Kontakt mit Kräften in der Ukraine, unterstützen sie auch, schon seit vielen Jahren. Sie waren auch immer wieder in der Schweiz, um sich mit uns auszutauschen, um demokratische Kräfte in der Ukraine, auch in ihrem Kampf, um die Ukraine demokratischer machen, zu unterstützen. Und da sind wir dran. Auch wenn das logischerweise nicht einfach ist für die Menschen in der Ukraine. Oder? Ich meine, also das ist eine extrem herausfordernde und schwierige Situation auch. Aber ich glaube, das Ziel am Schluss muss auch für uns sein, dass die Ukraine kann als souveräner Staat demokratisch leben und auch ihre Demokratie kann stärken. Und die Kräfte in der Ukraine stärken, das ist selbstverständlich nicht die Regierung.
1: Okay, aber was wir... Okay, jetzt machst du ja gleich die Trennung von Regierung und anderen Kräften. Mir fällt darum sonst in dieser Debatte oft auf, dass man eigentlich die Ukraine oftmals ein bisschen gleichsetzt, einfach mit dem ukrainischen Staat. Und auf das habe ich ja eigentlich vorher ein bisschen raus wollen. Du hast jetzt eigentlich vorher am Anfang hast es eben vor Antwort auch gesagt, oder? Es ist für dich eigentlich selbstverständlich, dass man die ukrainische Bevölkerung in so einem Angriffsfall schützt. Und ich frage mich, schützt man die Bevölkerung tatsächlich, wenn ich heute sehe, ein grosser Teil von diesen wehrpflichtigen Männern probiert abzuhauen, wird aber eingesammelt, wird an den Grenzen abgefangen oder wird in den umliegenden Ländern nicht genügend gut aufgenommen. Schützt man da wirklich die Bevölkerung oder schützt man nicht der ukrainische Staat, der seine eigenen Interessen verteidigt und mit denen auch die Interessen vom Westen.
2: Also ich glaube, das Wichtige ist ja, wie den Menschen dort vor Ort zuzuhören, und das machen wir mit den Kontakten, die wir haben. Und die sagen uns natürlich ganz klar, hey, unterstützt uns im Kampf gegen Russland. So, also wir brauchen dort Unterstützung. Und gleichzeitig aber auch unterstützt uns auch im innerukrainischen Engagement, der Kampf gegen antidemokratische Entwicklungen. Und ich finde, man kann dort auch beides machen. Die Frage von Männern, die eingefangen werden, ich habe die Bilder auch gesehen, wir haben das erschreckend, und nachher noch an die Front gebracht werden. Es gibt ja jetzt auch europaweit, übrigens auch in der Schweiz, die Regelung, dass Männer nicht mehr einen Schutzstatus bekommen, wenn sie im quasi armeefähigen Alter sind. Mhm. Muss ich schon immer sagen, wow, ich finde es schon noch krass, so aus einer so vom sicheren Bürotisch her zu entscheiden, nein, du ukrainischer Mann, geh wieder zurück an die Front, ich gehe verschiessen lassen. Du hast kein Anrecht, dein Leben zu schützen. Finde ich schon auch immer, wie soll ich sagen, hat ja immer ein eine arrogante Perspektive drin. Oder sehr so eine Perspektive von, ich könnte das schon gut und gern sagen, aber wenn du selber in dieser Situation wärst, würdest du dann wirklich auch finden, hey, nein, mein Sohn soll müssen an die Front und darf nicht zusammen mit uns flüchten. Ich glaube, ganz ehrlich gesagt, würden die meisten Menschen den Sohn mitnehmen und versuchen, mit ihm zu flüchten.
1: Aber widersprichst du jetzt nicht?
2: Warum?
1: Ja, jetzt.
2: Ich muss, also weißt, ich kann ja sagen, hey, wir müssen die Ukraine, wo wirklich, finde ich, gegen einen unglaublichen machoiden, imperialistischen, du hast es gesagt, reaktionären, gefährlichen, autokratischen Aggressor am Schluss doch auch Wert verteidigt, wie Demokratie, wie Menschenrecht, die müssen wir stärken. Mit dem sage ich nicht, die Ukraine ist das Heiland von der Demokratie und hat Menschenrecht erfunden und die, kein Problem mit antidemokratischen Zeugen. Überhaupt nicht. Also ich finde, man kann dort auch ein bisschen Schattierungen zulassen.
1: Okay. Ja, der Widerspruch vor allem jetzt, wie auch ein bisschen dort gesehen, weil du gesagt hast, mit Leute oder Kräfte, die dir reden, vielleicht kannst du auch noch schnell sagen, wer mit dem genau meinst, die sagen eigentlich schon, wir wollen uns gegen Russland verteidigen. Gleichzeitig beschreibst du aber auch, wie sehr viele Leute das Land verlassen. Und das, also die Zahlen, die sind ja zum Teil gewaltig. Mhm. Es gibt im Übrigen auch Befragungen. Ich weiss, die sind immer alle mit Vorsicht zu genießen. Es gibt immer zu dieser und zu dieser Sache und mit verschiedenen Aussagen. Aber viele Befragungen deuten auch in die Richtung, dass sich viele Leute einfach um jeden Preis auch mal das Ende von diesem Krieg würden wünschen. Selbst wenn es gewisse Gebietsabtretungen beinhalten. Abgesehen von so Umfragen, die wie gesagt auch immer schwierig zu betrachten sind, Leute stimmen ja auch mit den Füßen ab. Wenn sie abhauen, dann ist das doch ein starkes Statement dagegen, hey, den Krieg wollen wir nicht kämpfen.
2: Ja klar, wenn sie den Krieg nicht kämpfen, aber sie haben den Krieg auch nicht an. Also ich meine, das ist wirklich, also es ist, nochmal, es gibt einen Aggressor in dem Ganzen und das ist Russland, respektive der Putin, wo auch seine Bevölkerung unter Druck setzt und den Krieg angezettelt hat. Und ich finde, da gibt es wirklich, da gibt es keine Schattierung so.
1: Was sagst du denn zu Sachen, wie, du hast das vorher eigentlich gesagt, ab 2014 schon haben der Putin die Ukraine bekämpft, unter Druck gesetzt, Krim besetzt. Das stimmt alles, das wollte ich überhaupt nicht abstreiten. Aber lass nicht auch ein bisschen die Vorgeschichte weg oder die Zeiten vom Westen, wo natürlich beim Euromaidan auch eine Rolle gespielt hat. Ja? Wo natürlich die Ukraine auch nicht erst seit 2022 aufrüstet und im Übrigen auch die Osterweiterung von EU, das war der grosse Auslöser gewesen, das EU-Assoziierungsabkommen, an dem ist der ganze Maidan-Protest erst losgegangen. Also es ist ja nicht so, als würde einfach nur das habe ich rauswählen mit Stellvertreterkrieg. Natürlich ist der Einmarsch von Russland ausgegangen 2022. Aber es ist doch gleich ein Gebiet, wo verschiedene Interessen aufeinandertreffen. Es ist nicht einfach eine einseitige Geschichte.
2: Doch, also der Krieg ist eine einseitige Geschichte. Es hat davon, also logisch, es hat eine Geschichte in dem Sinn, dass Russland schon existiert hat, die Ukraine existiert hat, all das, was du genannt hast. Aber es gibt einen Angriff, der stattgefunden hat, oder einen Moment, wo ein Land, ein anderes Land, ein anderes souveränes Land angegriffen hat, darauf besteht, Gebiet unter den, sich unter den Nagel zu reissen, wo einfach nun mal nicht zu Russland gehört. Das ist souveränes ukrainisches Gebiet. Und in dieser Frage finde ich, gibt es wirklich nicht, ja, ein bisschen abwägen und man muss doch, und die Ukraine hat ja auch nicht immer alles gut gemacht. Das ist wie gar nicht die Frage. Es gibt keine Legitimation, die Ukraine anzugreifen. Und mit dem heisst nicht, die Ukraine hat noch nie Probleme. Auch in der Ukraine hat es Oligarchen, auch in der Ukraine hat es herrschende Ungleichheit gehabt und immer noch. Aber man kann wie nicht. Ich finde es wirklich sehr, sehr gefährlich, wenn man das anfängt zu vermischen und irgendwie so ein bisschen die Verantwortlichkeiten anderen zuzuschreiben.
1: Schauen wir auf einen zweiten wichtigen Konflikt aus der Gegenwart und vielleicht kann ich dort auch nochmal meinen Punkt ein bisschen klarer machen, den ich jetzt schon bei der Ukraine habe probiert. Und zwar rede ich vom Nahen Osten. Vor allem jetzt, wir lassen den Iran mal noch weg, ich möchte jetzt vor allem eigentlich auf Gaza schauen. Du und der Cedric Wermuth, der Co-Präsident auch von SP, hat eigentlich relativ früh das Vorgehen von Israel verurteilt, wenn ich das ja im Podcast, so wie ich das ja im Podcast zum Beispiel oder auch in Pressemitteilungen gesehen habe, direkt gesagt, es muss alles Mögliche gemacht werden, um das Kriegsverbrechen zu verhindern. Finde ich schön und gut, sehe ich auch so. Ich habe dann aber das Gefühl gehabt, dass eine parteipolitische, eine konkrete Antwort sehr, sehr lange ausgeblieben ist. Ich habe das nochmal schnell ein bisschen nachgeschaut, anhand von euren Resolutionen. Erst am 24. Februar 2024 hat die SP ihre erste Resolution zu diesem Konflikt verabschiedet. Das war fast 5 Monate nach dem Beginn des Genozids an den PalästinenserInnen. Es sind dann 1-2 weitere Resolutionen gekommen und so wie ich das gelesen habe, hat man dann schrittweise Kritik an Israel auch verschärft. Das habe ich begrüßt. Trotzdem habe ich das Gefühl gehabt, man hat erst dann angefangen, wirklich Kritik zu verschärfen, wo eigentlich auch bürgerliche Stimmen, so wie zum Beispiel der Friedrich Merz, haben offen angefangen, Israel rügen für ihr Vorgehen. Und auch, wenn man schaut, was die konkreten Forderungen waren, der hat zum Teil gefordert, dass man das Freihandelsabkommen mit Israel aussetzt oder dass man für bestimmte Siedlerprodukte ein Einfuhrverbot erlässt. Sanktionen gegen den Staat Israel sind nicht gefordert worden. Wenn man das vergleicht mit der Solidarität, die er mit dem ukrainischen Staat hatte, dann stellt das für mich ein bisschen die Motive in Frage, die du vorher hast angebracht. Also eben Menschenrecht, Völkerrecht, Demokratie und so weiter und so fort. Sich mit dem Angegriffenen solidarisieren. Ich will hier nicht den Angriff von der Hamas ausblenden, der war schrecklich. Was aber danach ist gefolgt, ist beispiellos. Und bei mir hat das den Verdacht erhärtet, geht es an SP jetzt wirklich um das? Oder sind sie nicht irgendwie einfach wieder Teil vom westlichen Block? Ist es nicht einfacher, sich mit der Ukraine zu solidarisieren als mit Gaza, weil Israel halt auch wieder Teil vom Westen ist?
2: Also ich glaube, die Frage, wie häufig äußert man sich zu welchem Konflikt, ist natürlich sehr stark westlich geprägt. Absolut einverstanden. Und ich glaube, das kann ich nicht wegdiskutieren, auch in mir selber ein anderes Gefühl ausgelöst hat zu realisieren, wow, hey, mit der Ukraine ist auf dem europäischen Kontinent wieder Krieg. Löst nicht in mir nur als Politikerin Matteo, sondern in mir auch als Mensch Matteo, wie etwas anderes aus. So. Das Gleiche ist, Nahe Osten ist schon seit langem immer wieder politisches Thema, hat auch eine gewisse Präsenz. Sudan, der Krieg, der dort herrscht, komplett ausblendet in unserer Medienlandschaft, am Schluss auch bei uns, oder? Viel, viel, viel weniger einen Stellenwert in der öffentlichen Debatte hat der Krieg im Sudan, obwohl dort Millionen von Menschen auf der Flucht sind, unglaubliche sexualisierte Gewalt stattfinden, Kinder keine Perspektive haben, eine riesige Hungersnot ist, wird wie ausblendet. Also, was ich mehr will sagen, ich glaube, dass Dilemma oder das Problem, auf welchen Konflikt man fokussiert, ist immer durch eine westliche Brille bei uns. Und dann würde ich aber die Kritik, die du jetzt angebracht hast, doch zurückweisen, weil wir sehr rasch als SP Stellung bezogen haben, auch sehr deutlich Stellung bezogen haben. Ich muss vielleicht sagen, du hast vorhin gesagt, ja, die Resolution ist erst 5 Minuten später im Februar erfolgt. Bei uns kann nur ein Parteitag eine Resolution machen und es war der erste Parteitag gewesen, nach dem Angriff oder nach der Terror, nach dem Terrorakt durch Hamas am 3. Oktober und nachher was gefolgt ist, wo unglaubliche Brutalität hat bis heute. Ich meine, die Vorstellung, 1 Million Kinder, die im Gazastreifen leben, seit Jahren nicht mehr können in die Schule, keinen Zugang haben zur medizinischen Versorgung, ständig mit Angst, dass irgendwie sie angegriffen werden, ihre Kinder, ihre Eltern verloren haben, Hunger leiden. Ich meine, das ist wirklich einfach unvorstellbar, dass man, und ja, da finde ich, der Westen es zugelassen hat, dass die israelische Streitkräfte ein Land in Schutt und Asche legen können. Und dort für mich der Bundesrat viel zu lang geschwiegen hat, mir wirklich alles versucht haben, ihn aufzufordern, zu sagen, beziehend Stellung, wir das auch gemacht haben, wir auf ganz vielen Ebenen versucht haben, dran zu bleiben, uns zu äußern. Wir zu dem Zeitpunkt, und auch da, logisch, hat es den Druck gegeben, zu dem Zeitpunkt von einem Genozid geredet haben, wo auch, ich maße mir nicht an, zu entscheiden, was ist ein Genozid und was nicht. Ich finde, da sind wir darauf angewiesen, wenn offizielle Stellen von dem reden, namentlich UNO-Institutionen, Expertinnen und Experten von allen Seiten, also auch israelische Expertinnen und Experten, sagen, das hat den Charakter von einem Genozid, dann haben wir ab dem Zeitpunkt das auch so benannt, weil ich es auch richtig finde, Sachen beim Namen zu nennen. Und es nicht zuzulassen, dass dort eine ganze Generation, am Schluss auch ein ganzes Volk, eine Lebensgrundlage verliert. Und da will ich wirklich nicht sagen, dass man mit unterschiedlichen Ellen messt. Mich hat es immer wieder schockiert und mich schockiert es bis heute, mit welcher Nonchalance man über die Toten im Gaza darüber hinweg schaut, wenn irgendwie ein israelischer Polizeiminister kann sagen, eigentlich wäre es richtig, wenn jede Nacht 30 palästinensische Menschen umgebracht werden. Scheißegal, was sie machen, weil die haben gar nicht das Recht und sind nicht den Wert zu leben. Dann müsste das eigentlich einen internationalen Aufschrei geben und sagen, hey, mit dieser Regierung schaffen wir nicht zusammen. Haben wir übrigens auch gefordert. Also wir haben gefordert, dass es logischerweise keine militärische Zusammenarbeit gibt mit Israel. Dass logischerweise auch zum Beispiel das, was alles im Westjordanland durch extremistische Siedler passiert, sanktioniert soll werden, dass immer alles mitträgt.
1: Schauen wir im Bereich Außenpolitik noch auf eine letzte Sache, nämlich auf die EU. Ich habe natürlich auch diesen Punkt ausgewählt, um meinen Punkt nochmal zu machen, nämlich die SP sucht eigentlich den Anschluss an Westen. Und ich möchte auch da kurz auf etwas bezogen nehmen, das von der Parteispitze kommt, jetzt nicht von dir, sondern von Cedric Wermuth. Er sagt in einem Positionspapier, in diesen dunklen Zeiten kann und soll die Schweiz Teil eines hoffnungsvollen Europas sein, das an freiheitlichen Werten, an demokratischen Prinzipien und an grundlegenden Menschenrechten festhält und dieses Erbe der Aufklärung mit Standhaftigkeit und Haltung verteidigt. Das sind sehr grosse Worte. Wenn ich die EU anschaue, sehe ich ganz etwas anderes. Ich sehe es... wäre einer von meinen Punkten, die ich jetzt aufzähle. Ich fange einfach mit dem an. Die EU hat eine, vielleicht sogar die tödlichste Aussengrenze auf der ganzen Welt. Das ist aber nur das eine. Gegen innen hat man Demokratiedefizit. Ich sehe in vielen, vor allem in grossen Staaten von Europa, autoritäre bis faschistoide Kräfte an die Macht kommen. Ich sehe Austeritätspolitik gegenüber zum Beispiel Griechenland oder anderen peripheren Staaten, die grosses Leid verursacht bei den Leuten, die dort leben. Nicht zuletzt, wir haben das eigentlich schon besprochen, hat die EU in meinen Augen auch eine Rolle gespielt mit ihrer EU-Osterweiterung, dass es zu Konflikten kommt an den Rändern. Wenn ich all das anschaue und dann denke ich wieder an die Worte von Cedric Wermuth, dann frage ich mich schon, verherrlicht ihr nicht ein Projekt? Und wenn ja, wieso?
2: Eine absolut legitime Frage. Ich glaube, wenn man auf die Welt schaut, dann sehen wir weltweit autokratische Regime, die auf dem Vormarsch sind. Bis hin zu in den USA, Russland haben wir schon diskutiert, im ostasiatischen Raum, im afrikanischen Raum auch. In Europa hat es also Länder, jetzt Ungarn zum Glück wieder in die andere Richtung gezogen, aber auch da auf dem europäischen Kontinent hat es leider auch so Bewegungen gegeben oder gibt es weiterhin. Nichtsdestotrotz ist Europa in dem Sinn weiterhin ein Hoffnungsprojekt, dass man sieht, dass wir da nach wie vor Staaten haben, wo demokratische Wahlen können stattfinden können, wo so etwas wie eine Rechtsstaatlichkeit, Rechtssicherheit aufrechterhalten, auch Menschenrechte in dem Sinn aufrechterhalten. Was aber nicht heisst, dass das massivste Defizit und Kritik in der EU, übrigens aber auch in der Schweiz gibt, also all das, was du jetzt aufgezählt hast, könnte man das allermeiste auch für die Schweiz unterschreiben. Klar, die Schweiz hat keine tödlichen Aussergrenzen, das stimmt, aber sie profitiert sehr stark von dieser tödlichen Aussergrenze in Europa und macht dort bei all dem auch mit. Mhm. Und ich finde, wir sind auf dem europäischen Kontinent und unser Versuch ist es, ein Europa oder ein EU mitzugestalten, das für die Menschen ist. Was aber nicht heisst, dass man alles muss gut heissen und nicht kritisieren darf, was falsch läuft. Ich meine, wir haben immer und werden das auch immer. Und ich hoffe ehrlich gesagt auch, dass in 20, 30, 40 Jahren heutige Regierungen, heutige Verantwortliche zur Rechenschaft gezogen werden für das, was passiert auf dem Mittelmeer oder im Mittelmeer. Das ist unmenschlich, es entbehrt jeglichem Menschenrecht, absolut einverstanden, wie mit Menschen, die auf dem europäischen Kontinent versuchen zu flüchten, umgegangen wird. Das ist etwas, was mich bis heute extrem umtreibt, wie diesen Menschen das Menschsein abgesprochen wird. Durch oberste Vertretungen der Regierungen. Aber ich finde, man kann das kritisieren und muss und soll das auch kritisieren. Und gleichzeitig aber auch die Verantwortung übernehmen, zusammen mit anderen in Europa für ein solidarisches und ein sozial gerechtes, zukunftsfähiges Europa zu kämpfen. Sich einfach dem zu verschliessen und zu sagen, wir bauen uns da Inseln, wir wollen da nicht dazugehören, weil die und die und die und die Kritik, die völlig berechtigt ist, glaube ich, ist nicht zukunftsbringend. Das ist wäre jetzt meine Kritik so an dieser kritischen Haltung gegenüber der EU, so meine ich.
1: Und ich sehe ja den Anspruch von irgendwie, wo man, oder muss man fast irgendwie Teil von etwas Größerem sein, als einfach nur von einer kleinen Schweiz. Wie du sagst, wir sind auf dem Kontinent, wir wollen ja irgendwie auch ein Projekt, das über die Schweiz rausgeht, politisch. Den Anspruch teile ich ja sogar. Ich frage mich aber, ist es nicht ein bisschen naiv, wenn man das Gefühl hat, man könnte die EU, gerade jetzt als Schweiz oder sogar noch als Schweizer SP, mitprägen? Gerade heute, wo man sieht, Blöcke bilden sich irgendwie neu. Wir haben die USA, die sich vielleicht sogar wird abwenden von Europa. Und Europa muss sich selber neu positionieren, rüstet auf, wie wild, wie auch seit dem Zweiten Weltkrieg nicht mehr. Gerade in dem Moment ist es da nicht naiv, wenn man das Gefühl hat, man kann jetzt da rein und das Projekt irgendwie in eine linkere Richtung ziehen.
2: Nein, weil ich glaube, das andere, sich rauszunehmen und die Augen von dem verschliessen, wäre die falsche Antwort oder die noch fälschere Antwort. Sich dem zu entziehen, weil ich meine, alle grossen Herausforderungen vom jetzigen Jahrhundert, sei es die Klimakrise, sei es die wirklich erstachende Ungleichheit, sei es Asylgründe, sei es von mir aus auch Gleichstellung, all diese Krisen lassen sich nicht auf nationalstaatlicher Ebene lösen. Berechtigterweise ja nicht, weil ich meine, Nationalstaat ist ja per se einfach mal ein komisches Konstrukt. So, das lässt sich nicht auf dieser Ebene lösen. Also sind wir darauf angewiesen, das in einer Gemeinschaft zu beantworten. Ich meine, wenn es noch, also weißt, ich fände, noch viel wichtiger wäre es, die UNO-Institutionen zu stärken, die massivst runtergefahren werden, unter Druck kommen. Das ist ein anderes Problem. Aber ich finde, dann müssen wir wenigstens schon den zweitgrösseren Rahmen, den wir haben, und das ist Europa, das ist die EU, wenigstens dort versuchen, unseren Beitrag zu leisten. Logisch immer auch. Wir sind die Schweiz und es gibt noch andere, größere Länder und so weiter. Aber dort wie wenigstens in die richtige Richtung ziehen und uns nicht daraus rausnehmen. Und das, was wir jetzt immer, also es ist ja nicht nur ein daraus rausnehmen, sondern es ist so eine Rosinenpickerei. Das ist das, was mich so dermassen auch hässig macht und aufregt. Wir in der Asylpolitik machen wir Rosinenpickerei, weil wir halt keine Aussengrenzen haben. In der Steuerpolitik machen wir Rosine picken, indem wir irgendwie Steuerwettbewerb fett mitmischen und die Gewinne in die Schweiz verschoben werden und die anderen Länder ein Steuersubstrat flöten geht. Wir machen in die Klimakrise, sagen wir, machen wir Rosinenpikret mit unseren Banken und Versicherungen, die ein Milliarden-Business machen mit klimaschädlichen Investitionen. Und wir sagen, ja, wir sind in die kleine Schweiz, wir können nichts machen auf dieser Welt. Das sind alles Sachen, die ich wie finde, gehen eigentlich nicht mehr.
1: Ja, was sich auch nicht auf nationaler Ebene lösen lässt, ist natürlich unsere Klimakrise. Wir haben einen krassen Hitzesommer hinter uns. Der Sommer von diesem Jahr war mit Abstand der heißeste seit Messbeginn. Im Schnitt, ja, hier rausgesucht, rund 0,7 Grad über dem bisherigen Rekordsommer von 2003. Hey, wir haben das alle gespürt. Übrigens spüren wir so jetzt noch hier in diesem Studio, obwohl es draussen kühl ist, hat man das Gefühl, hier ist immer noch dort angestellt. Ja, hey, im Zusammenhang mit der gescheiterten übrigens Klimafondsinitiative, hast du gesagt, das habe ich von einer Medienmitteilung von euch, um das massive Klima zu schützen und die Energieversorgung zu sichern, braucht es massive öffentliche Investitionen. Und damit meinst du Investitionen in Solaranlagen, in Gebäudesanierungen, in öffentlichen Verkehr und so weiter und so fort. Jetzt, meine Frage ist, lässt sich mit so Sachen der Klimakollaps wirklich noch verhindern?
2: Vielleicht, warum öffentliche Investitionen so zentral sind, um die Klimaziele zu erreichen und die Klimakrise können zu bekämpfen, ist, weil das nicht einfach das individuelle Problem ist, sondern es ist die Gesellschaftsaufgabe vom 21. Jahrhundert. Es ist ein Gemeinschaftsproblem und dann kann die Antwort auf das auch nur eine gemeinsame Antwort sein und nicht sein, du ein bisschen weniger Plastikröhrchen brauchen und das Plastiksäckchen im Mikro weglassen und dann kommt das schon gut. Nein, mit dem bekämpfst du die Klimakrise nicht. Und ich finde es gefährlich, so

0: das weltweit anschaut, dass die Schweiz mit ihrem Finanzplatz, ich glaube, so ungefähr das 18-fache an CO2 ausstoßt, als wir selber in der Schweiz an CO2 ausstoßen. Das heisst, dort ist eigentlich der zentrale Hebel, den wir haben. Und wir jetzt auch mit dieser Finanzplatzinitiative angehen, dass wir sagen, hey, es dürfen keine Investitionen mehr getätigt werden in klimaschädliche Aktivitäten. Und ja, so, also die Ausgangsfrage ist, wie können wir den Klimakollaps verhindern? Hey, wir können einfach alles und müssen alles dafür machen, dass es nicht noch schlimmer wird. Weil ich meine, klar, der Sommer war außerordentlich heiß gewesen. Einverstanden. Aber gleichzeitig ist es eben halt auch nicht so außerordentlich, wenn du anschaust, was uns die Expertinnen und Experten, die Wissenschaft schon seit Jahrzehnten sagen, das wird kommen, die Schweiz wird stärker betroffen sein aufgrund von ihrer geografischen Lage. Ich habe selber Geografie studiert und damals schon müssen die IPCC-Bericht lesen vom Weltklimarat. Die waren damals schon dramatisierend gewesen. Sie sind jetzt nicht weniger dramatisierend worden. Und ich meine, ich finde es schon bezeichnend. Man hat noch vor 1-2 Jahren von der 1,5 Grad Erwärmung oder dem Ziel geredet. Von dem ist man halt einfach abgekommen, weil man zu wenig gemacht hat und man das nicht mehr erreichen wird. Sondern jetzt redet man so von 2-3 Grad Ziel, damit man den Peak nicht erreicht. Und da glaube ich, bin ich wirklich davon überzeugt, wenn wir jetzt alles machen, um noch Schlimmeres zu verhindern in die Zukunft.
1: Du sagst alles machen. Du hast vorher gesagt, und da bin ich total einig, irgendwelche individuelle Massnahmen, die länger natürlich nicht mehr. Ein bisschen Verzicht oder selber ein bisschen den ökologischen Fußabdruck verringern, das ist es nicht. Aber ist denn alles, wie du sagst, wirklich schon gemacht mit öffentlichen Investitionen? Ich meine, die Nachhaltigkeitsinitiative, das ist ja eigentlich inspiriert gewesen von diesen Green New Deals, wie man sie weltweit kennt. Und wenn man so ein bisschen schaut, was da, sagen wir mal, von ökosozialistischer Seite kommt, an Kritik an diesen Green New Deals, dann ist der Fall eigentlich ganz klar. Die sagen nämlich, hey, im Grunde genommen verabschieden sich die nicht vom Kapitalismus und sind insofern nicht fähig, den Klimakollaps zu verhindern, weil es bleibt ein Wachstumszwang. Wir produzieren nach wie vor mehr, als wir brauchen. Wir haben fossile Energieregime und so weiter und so fort. Gehen wir nicht zu wenig weit?
0: Also ich verstehe, solange wir ein Wirtschaftssystem haben, das auf die Ausbeutung und Zerstörung von der Natur, übrigens auch von der Ausbeutung von ganz vielen Menschen, inklusive der unbezahlten Care-Arbeit, die von Frauen geleistet wird, aufbaut, solange haben wir ein Problem mit der Klimakrise. Also, das will ich absolut nicht abstreiten. Ich sage nicht, ja, ein paar Solarpanels auf dem Dach mehr und ein paar Elektroautos mehr auf der Straße. Mit dem ist das Problem gelöst und wir haben eine goldige und nachhaltige Zukunft vor uns. Überhaupt nicht. Aber ich glaube, die Investitionen jetzt zu tätigen, sind unglaublich wichtig, um Klimaziele zu erreichen und eben noch Schlimmeres abzuwenden. Noch Schlimmeres im Sinne von auf der klimatischen Ebene, aber auch am Schluss wird es auch viel, viel teurer, wenn es erst später quasi korrigierst oder man sich dann später erst muss anpassen. Und die Menschen leiden in dieser Zeit massiv drunter. Und es leiden eben nicht alle gleich fest drunter. Wenn du einen Swimmingpool gehabt hast vor deiner eigenen Haustür den Sommer, war das Leben sehr viel angenehmer gewesen, als wenn du in der kleinen 3-Zimmer-Dachwohnung, die nicht gut isoliert war, hast müssen, die Stasi fristen. Das ist nur eine Klassenfrage, jetzt in dem Sinn eigentlich du ja auch gestellt hast, wo selbstverständlich Kern davon ist und ich auch finde, solange man es zulässt, eben dass unser Finanzplatz derart desaströs darf wirtschaften, solange man es zulässt, dass Privatjets auf dieser Welt können fliegen können, indem man es zulässt, dass Milliardäre Yachten können bauen und mit Yachten um die Welt können segeln oder fahren, wo ein Vielfaches von dem an CO2 ausstoßen, wie du und ich in unserem ganzen Leben verbrauchen, geschweige denn Menschen, die armutsbetroffen sind, die dann ja noch viel weniger CO2 ausstoßen. Selbstverständlich müssen wir, um die Klimakrise zu bekämpfen, dort an diesen Punkt herangehen und sagen, das soll nicht möglich sein. Die Ungleichheit befeuert die Klimakrise und ist ich würde mal behaupten, der wichtigste Befeuerer. Also nicht Befeuerer, doch, kann man das sagen? Der
1: passt
0: wichtigste
1: ja ehrlich, ja.
0: Antreiber und auch Befeuerer genau, von der Klimakrise. Also müssen wir dort hingehen. Und darum finde ich, darf ich noch schnell sagen, warum öffentliche Investitionen? Weil ich finde, die öffentlichen Investitionen, das finde ich übrigens auch so das Spannende an dieser JUSO-Initiative letztes Jahr, dieser Zukunftsinitiative.

0: Initiativen, die eben die Frage von, wer ist verantwortlich für die Klimakrise, knüpft an die Frage von, und wer muss jetzt auch die finanzielle Verantwortung tragen, das wieder in Ordnung zu bringen.
1: Ich möchte gerade noch schnell zu dieser Initiative kommen, möchte aber noch mal schnell nachhaken bei dem, wo wir jetzt gerade waren. Ich sehe schon ein bisschen, was deine Antwort auf die Frage wird sein. Wenn ich jetzt sage, ja gut, ihr fordert quasi, eigentlich kann man ja sagen, ihr fordert eine Art Zwischenschritte. Ja? Also ich bin eigentlich einig, wenn du sagst, eben, es ist wie auch eine Klassenfrage, wer leidet wie fest, und eigentlich muss man ja auch jetzt kleine Schritte machen und schauen, dass es für alle Leute Klimaanlagen gibt oder gut isolierte Wohnungen und Solarpanels und so weiter und so fort. Ich sehe, das bringt reale Fortschritte für die Leute. Das ist, gegen das würde ich mich ja jetzt auch nicht stellen. Jetzt habe ich aber gleich das Gefühl, ja, aber eigentlich müsste man ja trotzdem, weil die Zeit drängt ja auch, gerade bei der Klimafrage mehr als bei allem anderen wahrscheinlich, eigentlich müsste man ja gleich auch sagen, hey, wir müssen die kapitalistische Produktion, so wie sie jetzt ist, beenden. Wir müssen Energiekonzerne für Gesellschaften, wir müssen wegkommen vom fossilen Energieregime, wir müssen die Wirtschaft demokratisieren, um den Zwang zu beenden, zum Wachsen und so weiter und so fort. Und jetzt, darum sage ich Anne, was du sagst, dann sagst du, das ist nicht mehrheitsfähig. Sehr wahrscheinlich. Aber schürt ihr nicht mit eurer Politik ein Stück weit halt auch Illusionen rein, dass man mit Reformen etwas gegen die Klimakrise machen
0: kann? Ich habe überspitzt, würde ich sagen, das Klima kann halt einfach nicht warten, bis wir den Kapitalismus überwinden haben.
1: Also du wirst umdrehen.
0: Ja, also, es ist so dringend, dass wir jetzt etwas machen. Es ist wirklich, meine, die Erwärmung, die wir jetzt haben, haben wir verursacht vor ein paar Jahrzehnten. Oder? Ja. Also das hat eine recht lange Vorlaufzeit. Das heisst, das, was wir jetzt machen, wird das Leben in den nächsten Jahrzehnten massivst prägen. Und darum ist es so, können wir wie nicht zuwarten in dem Sinne oder sagen, hey, wir vertrauen darauf, dass wir radikaler werden müssen. Und auch wenn wir halt vielleicht mal für etwas keine Mehrheit finden, bleiben wir im Radikalen, weil der Reformschritt ja nicht den Kapitalismus per se infrage stellt und nicht den Kapitalismus überwindet. Ich glaube, da wirklich, da haben wir ganz ehrlich gesagt die Zeit nicht fürs Klima. Also damit will ich nicht sagen, dass wir nicht müssen die Klassenfrage thematisieren, die Frage, ob die Klimakrise mit sozialer Gerechtigkeit verknüpfen oder eben die Klimakrise mit der Ungleichheit verknüpfen und sagen, hey, die Ungleichheit trägt massivst zu dieser Klimakrise bei, und wenn wir wollen, die Klimakrise bekämpfen, müssen wir auch die Ungleichheit bekämpfen. Da absolut einverstanden. Und das, was du angesprochen hast, wegkommen von fossiler Energie, Vergesellschaftung von Energiekonzernen, absolut einverstanden. Gegen das wehren wir uns nicht. Im Gegenteil, versuchen wir auch in die Richtung einzuschaffen.
1: Schauen wir dann vergleich noch schnell auf die, wenn wir von der Klassenfrage reden, auf die JUSO-Initiative, auf die Zukunftsinitiative. Du lobst jetzt die. Ich habe so eine relativ gute Initiative gefunden. Sie hat die zwei Fragen, also Klima- und Klassenfrage, verbunden. Ich denke, es hat sicher ein, zwei so wie so noch Flaws drin gehabt, aber insgesamt habe ich das einen starken Vorstoss gefunden. Jetzt war aber eigentlich mein Eindruck gewesen, dass ihr als SP dort eurer Jungpartei nicht genug zur Seite sind gestanden. Ich kann mich erinnern, ich habe das jetzt aber hier leider nicht mitgebracht, dass in der NZZ auch ein Artikel ist gekommen, wo es geheiss hat, SP habe eigentlich im Hintergrund schon so ein bisschen anfangen aushandeln, dass man, falls das angenommen wird werden, Umwege wird finden zur Finanzierung von dem Ganzen. Selbst wenn das nicht stimmt, war mein Eindruck gewesen, die SP hat sich zögerlich hinter die JUSO gestellt, insbesondere in Bezug auf weniger auf die Klimasache als auf die Finanzierungssache.
0: Wir haben, das hätte ich nicht mal mehr erinnern, dort sehr zu einem frühen Zeitpunkt ein Interview gegeben, wo wir uns unmissverständlich für die Initiativen ausgesprochen haben, weil ich sie auch, und das habe ich vorhin gesagt, wirklich gut finde in dem Sinn, dass sie klar benennt, wer verursacht Klimakrise und wer muss jetzt auch die finanzielle Verantwortung tragen, nämlich sie hat ja wollen, Vermögen quasi über 50 Millionen stärker besteuern und dann das Geld eben für Klimamaßnahmen können aufzubringen. Wir haben uns im Parlament dafür eingesetzt, gesagt, hey, schaut, okay, gut, wenn euch Bürgerliche 50 Millionen und 50% zu hohe Grenzen sind, wenn man bei 10 Millionen und 1%, da haben wir wirklich ganz, ganz, ganz viele Vorschläge gemacht, alle nicht einmal diskutiert worden, alle abgelehnt worden. Auch um zu zeigen, und das ist relativ deutlich geworden, ihnen sind nicht die 50 Millionen und die 50% zu viel, sondern sie wollen einfach schlichtweg nichts machen, wo richtig mehr Gerechtigkeit oder Gleichheit geht. Und dort sind wir im Parlament sehr aktiv gewesen. Nachher im Abstimmungskampf ist es sehr stark eine Initiative gewesen, die von der JUSO geprägt worden ist. Auch und sie auch sehr stark stattgefunden haben, weil es eine JUSO-Initiative ist. Und ich glaube, ich finde das immer so, wir sind dort in einem guten Einvernehmen auch gewesen mit der JUSO-Schweiz, dass man auch der Jungpartei soll den Raum geben und überlassen, wenn er da ist. Und darum haben wir dort sehr bewusst gesagt, wir möchten ganz am Anfang unmissverständlich als Gruppensitzung von der SP Schweiz klar, die Initiative ist super, wir stehen dahinter, es gibt einen Parteitagsbeschluss, der die Initiativen unterstützt, an dem gibt es nichts zu rütteln. Logisch gibt es immer abweichende Stimmen, aber ich finde, wir sind recht geschlossen hinter der Initiative gestanden und die JUSO hat dann den Raum auch können nutzen, um ihre Anliegen zu transportieren.
1: Ja, eine letzte Frage zum Thema Klima und Klasse, bevor wir dann zum Thema Geschlechterverhältnis kommen. Und zwar, ich kann mich erinnern an die Abstimmung zu der CO2-Abgabe. Das hat für mich die ganze Klima- und Klassenfrage auch nochmal von einer spannenden Seite her aufgeworfen. Nämlich ist dort aufgefallen, eigentlich haben sich ja die meisten Leute, also sagen wir mal die meisten ArbeiterInnen, auch Leute, die oftmals irgendwie auf dem Land leben, gegen die Abgabe gestellt. Und ihr habt die als SP nicht können überzeugen davon, dass sie eigentlich sollten die finanzielle Einbuße für das Klima in Kauf nehmen. Ich würde sagen, ein bisschen zugespitzt könnte man sagen, es war fast eine arbeiterinnenfeindliche Initiative gewesen. Und was mich besonders spannend hat, dünkt, die SVP ist natürlich sofort in die Bresche reingesprungen, hat die Leute abgeholt und hat eigentlich gesagt, ja, eigentlich machen wir jetzt Arbeiterinnenpolitik.
0: Hey, selbstkritisch muss man das, glaube ich, sagen. Wir haben es unterstützt und bis zu einem gewissen Grad ja auch richtigerweise ist es so gewesen, dass viele Menschen gesagt haben, hey, aber sorry, ich bin im Fall nicht bereit, eben müssen zu zahlen, auf Sachen verzichten, mich einzuschränken, während gleichzeitig Privatjets können auf dieser Welt rumfliegen bis zum geht nicht mehr, während gleichzeitig Superreiche können den Regenwald abholzen und mit dem Milliarden machen, Erdöl an den unmöglichen Stellen auszapfen und mit dem Milliarden zu machen, während die sich nicht einschränken müssen, die es, weiss auch nicht, was für ein Leben können, frönen, den Planeten kaputt machen, aber auf mich gehen sie dann los. Mein Flug einmal im Jahr, wenn sie mir dann Matik machen. So, ja. Mein Auto machen sie mir dann Matik. Und das war ganz offensichtlich die Antwort gewesen. Und ja, haben wir, glaube ich, unterschätzt als SP. Dass Gerechtigkeitsgefühl am Schluss eigentlich sehr weit verbreitet ist und auch zu Recht verbreitet ist. Ja. Nichtsdestotrotz stehe ich nach wie vor hinter dieser CO2-Vorlage, wie sie präsentiert worden ist. Ich bin auch überzeugt davon, es wäre eine richtige Vorlage gewesen. Aber ich finde, es zeigt schon ganz klar auf, dass eben die Klassenfrage sehr einfach knüpft ist mit der Klimakrise.
1: Kommen wir zum letzten Teil, zu den Geschlechterverhältnissen. Ich möchte auch da mit einem Zitat anfangen von dir. Du hast im Tagesanzeiger gesagt, tatsächliche Gleichstellung haben wir noch nicht erreicht. Und ich glaube, das kann man auch nicht groß bestreiten. Du hast da dabei verwiesen auf Lohnungleichheiten, auf unbezahlte Care-Arbeit und auch auf sexualisierte Gewalt, wo nach wie vor ein grosses Problem ist. Und du hast gleichzeitig auch zur SVP gesagt, die SVP würde die Frauen am liebsten zurück an Herz schicken. Das ist eine klare Abgrenzung nach rechts. Ich möchte jetzt aber zuerst einfach mal fragen, was macht eigentlich die SP für Gleichstellung, jetzt mal abgesehen davon, sich gegen einen rechten Backlash zu wehren?
0: Das ist schon sehr viel.
1: Und das ist viel, rechten, ja.
0: Backlash zu wehren und auch absolut notwendig. Wir sind dran, den Herbst eine Initiative zu lancieren, zur Bekämpfung von geschlechtsspezifischer, sexualisierter und häuslicher Gewalt. Weil das wirklich ein Bereich ist, wo ich finde, man viel zu wenig macht. Man die Frauen, die betroffenen Personen alleine lässt, vom Zufall abhängt, ob in deinem Kanton jetzt noch mal ein Frauenhaus gibt oder nicht, wo eh noch unterfinanziert sind und wir mit dem wirklich so ein grosses gesellschaftliches Problem haben. Das sieht man an den Zahlen, wie viel Femizide pro Jahr gibt, also geschlechtsspezifische Tötungen von Frauen durch ihren Partner, durch ihren Ex-Partner. Wenn man sieht, dass eigentlich der gewaltvollste oder der unsicherste Raum für eine Frau ihre eigenen vier Wände sind, dann macht das mega viel mit mir. Dann denke ich so, hey, das kann doch nicht so, wie viele Menschen man allein lässt in gewaltvollen Situationen. Der öffentliche Raum nach wie vor für junge Frauen oder für Frauen grundsätzlich ein geförderter und gefährlicherer Raum ist als für einen jungen Mann. Dann ist das nicht einfach irgendwie so ein bisschen ja, mal schauen, ob wir wo noch Geld finden, um das etwas zu machen. Sondern das trifft unser Leben im Kern. Es trifft unsere Freiheit im Kern, wie fest Raum wir einnehmen können, wie frei und sicher wir uns fühlen. Und darum finde ich es extrem wichtig, dass wir mit so einer Initiative jetzt klar sagen, es braucht mehr Geld, es braucht mehr Ressourcen für Täterarbeit, für Opferberatungsstellen, für Mindeststandards, dass alle Kantone Frauenhäuser, Opferberatungsstellen anbieten müssen, dass wir die Personen auch schützen und stärken
1: können. Total einig. Du bringst mich aber natürlich mit dem wieder dazu, dass ich schnell möchte über Grenzen von parlamentarischer Politik reden. Das ist vor wenigen Tagen bekannt worden. Ich muss es schnell einleiten mit, was ist letztes Jahr passiert. Es ist um eine Million gegangen, wo man wollte sprechen für den Schutz von Gewalt gegen Frauen. Ich habe das sehr beeindruckend gefunden, eine grosse Aktion in wenigen Tagen, wo ich mobilisiert wurde über Social Media, man ist aber auf der Strasse. Tamara Funicello ist dort recht so anführend gewesen. Und ich habe das einen schönen Moment gefunden, weil man tatsächlich konnte so viel Druck ausüben, dass nicht die Million ist gesprochen worden. Ist aber ein kurzer Sieg gewesen. Vor wenigen Tagen ist bekannt worden, im Budget für nächstes Jahr ist die Million wieder los. Obwohl man, ich habe die Zahl jetzt gerade nicht im Kopf, aber etwas mehrere 100 Millionen Budget überschossen hat eigentlich.
0: Und 3,5 Milliarden.
1: Oder irgendwie so, ja. Und es ist eigentlich eine läppische Million, die man wieder trotz all diesen Protesten nicht aufbringt. Und meine Frage steht natürlich schon, reibt ihr euch da nicht auf? Kämpft ihr da nicht an einer Front, wo ja, wo die Erfolge so klein und auch so kurzweilig sind und doch eigentlich so viel Aufwand und Energie reinfließen und am Schluss bekommt man immer die Scheissmillion.
0: Also darum möchten wir auch eine Initiative, weil wir halt im Parlament Fortschritte können erreichen. Also das 24-Stunden-Nottelefon zum Beispiel ist durch das Parlament durchgekommen, auch dank bürgerlichen Frauenstimmen vor allem auch. Also wir kommen dort ein bisschen voran, aber wirklich zu wenig rasch für die Tragweite vom Problem und es braucht den Druck von der Straße. Und ich meine, warum haben wir innerhalb von ein paar wenigen Tagen eine 500.000 Unterschriften hinbekommen für die, wenn du so willst, läppische Million?
1: Weil, also sorry, läppisch nicht meine, im Sinne von, sie bräuchte es nicht, sondern im Vergleich zum Budget. Ja, absolut. Nur das missverstehen.
0: Aber ich meine, eben, wir müssen für jede Million kämpfen und damit kriegt irgendwie eine Milliarde geschenkt und kann es nachher irgendwie für Kampfjets brauchen, die sie nicht mehr reinkommen. Weil, und warum sind 500.000 aufgestanden für das? Weil es ein Problem ist. Weil die Leute wirklich, und insbesondere auch Frauen, im Kern in ihrem Leben getroffen werden, sich nicht geschützt fühlen, sich nicht sicher fühlen, mindestens jemand eine Freundin hat, oder mindestens jeder von uns eine Freundin hat, die vergewaltigt worden ist, häusliche Gewalt erlebt, sexuell belästigt wird. Egal was. Es sind eben nicht irgendwelche Einzelfälle, wie uns die SVP immer will lieb machen, im besten Fall sicher nur die Asylsuchende schuld ist, sondern es ist ein strukturelles Problem und darum bewegt es ja auch so viel. Und ja, da haben wir natürlich Grenzen mit bürgerlicher Politik oder mit dem bürgerlichen Parlament. Nichtsdestotrotz finde ich, ist wirklich gerade der Bereich ein unglaublich wichtiges und gutes Beispiel dafür, was der Druck von der Straße kann erzeugen. Hättest du mir vor 5 Jahren gefragt, ob wir Nein-Regelung im Parlament durchbringen, hat dich mit dem Kopf geschüttelt und gesagt, hey komm, vergiss den, nie und nimmer bringen wir das so den Ständerat. Und dank dem Druck von der Straße, sicher auch dank der einen oder anderen bürgerlichen Tochter, die irgendwie seinem Ständeratvater gefunden hat, hey Papa, da musst du jetzt mal endlich dem zustimmen, ist es uns gelungen, nicht die Regelung, die es bräuchte, nicht eine Ja-ist-Ja-Regelung, aber immerhin eine Nein-ist-Nein-Regelung reinzubringen und mit dem die Opfer stärken und die Opfer auch zu schützen. und ihr Problem endlich auch ernst zu nehmen.
1: Ich möchte auch die Geschlechterfrage noch mal ein bisschen mit der Klassenfrage verbinden und dort ein, zwei Punkte anschauen. Ich habe ein Zitat gefunden von der JUSO-Präsidentin, der Miriam Hostetmann. Und sie sagt, der bürgerliche Feminismus ermöglicht nur mehr Freiheiten für eine privilegierte Minderheit von gut verdienenden und weissen Frauen. Also sie sagt eigentlich, das System, so wie wir es jetzt haben, und auch der bürgerliche Feminismus, der ermöglicht zwar wohlhabenden Frauen ein besseres Leben, zum Teil können sie dann auch ihre Care-Arbeit auslagern an irgendwelche migrantische Frauen meistens oder einfach sonst schlechter gestellte Frauen. Im Grunde genommen ändern sich da aber überhaupt nichts. Ist das etwas, das ihr in SP berücksichtigt? Würdest du sagen, ihr geht genug auf Klassenfrage ein oder betreibt ihr vielleicht doch genau den bürgerlichen Feminismus, den Miriam Hostetmann da kritisiert?
0: Also es gibt den bürgerlichen Feminismus. Das ist der, wo Geschlechterquoten in den Geschäftsleitungen von der grossen Konzern. Bin ich dafür? Soll man machen? Ist richtig und so, weil meine Männer haben ihre Männerbünde und Netzwerke, ist richtig, dass man dort Quoten einführt. Aber das hilft der alleinerziehenden Mutter, die mit ihrem Lohn über die Runde kommt, schlichtweg nichts, oder? Und wir als SP haben den Fokus nicht in den Chefetagen von den Konzernen, sondern bei der alleinerziehenden Mutterdampf, glaube ich, ist unser Engagement zum Beispiel für Mindestlöhne. Es ist unglaublich ein feministisches Engagement, weil so viel mehr Frauen von Mindestlöhnen oder eben Tiefstlöhnen betroffen sind. Unser Engagement für Lohngleichheit ist derart wichtig, weil es einfach schlichtweg inakzeptabel ist, dass man pro Monat 1'000 Stutz weniger verdient, nur weil man keinen Penis zwischen dabei haben. Und das ist auch die Lebensrealität. Wenn das mal hochrechnest auf das ganze Leben, wie viel 100'000 von Franken da einfach verloren gehen, nur weil wir eine Frau sind, ist inakzeptabel. Die Lohnungleichheit ist auch inakzeptabel, weil du mit dem sagst, du bist eine Frau, du bist weniger wert. Und der Weg von, du bist eine Frau, wir können dir weniger zahlen, du bist weniger wert, zu, es ist okay, dass wir dich ausbeutet zu Hause mit unbezahlter Arbeit und es ist okay, dass man deinen Körper auch noch ausbeutet und für das braucht, was man will, sprich Gewalt anwendet, der ist dann halt einfach relativ rasch. Das hängt miteinander zusammen. Gewalt gegenüber Frauen, vielfältige Formen von Gewalt gegenüber Frauen und ökonomische und wirtschaftliche Ungleichheit und schlechte Zahlung. Und darum finde ich, ist bei unserem Engagement für Gleichstellung völlig klar, wo unser Fokus drauf liegt, und das ist tiefere Löhne, höher, also bessere.
1: Dann ist es eigentlich, du willst tiefere Löhne.
0: Wo unser Fokus drauf liegt, das ist in der Stärkung von Tiefstlöhnen, also dort Mindestlöhne anzubekommen. Und das ist auch in der Verteilung von der unbezahlten Arbeit. Weil ich meine, solange so viel mehr Frauen so viel mehr unbezahlte Arbeit leisten und wir ein Wirtschaftssystem haben, wo das negiert, den Wert von der unbezahlten Arbeit negiert, von Betreuungsarbeit zu Hause, kranke Angehörige, Pflege, den Haushalt machen. Solange wir das haben, führt das zu Altersarmut, es führt zu weiblicher Armut, die einfach nicht okay ist.
1: Jetzt, wenn ich zurückschaue, also übrigens, ich finde das unterstützenswerte Forderungen, wenn ich aber zurückschaue in der Geschichte, dann sehe ich, also jetzt auch in der Schweiz selber in den letzten 100 Jahren, dann sehe ich, wie Frauen auch immer wieder je nach historischer Situation mal stärker in den Arbeitsmarkt integriert worden sind, dann wieder je nach historischer Situation wieder mehr in den Haushalt gedrängt worden sind, halt das, was gerade so die wirtschaftliche Lage erfordert. Und für mich ist das eigentlich ein Zeichen oder vielleicht fast ein Beweis dafür, dass ja eigentlich Frauen, im Übrigen auch migrantische Personen, im Kapitalismus auch so ein bisschen als eine Masse funktionieren, die man umschieben kann, die dazu dienen, Löhne zu drücken, oder? Und die Arbeiterinnenklasse zu spalten und so weiter und so fort. Darum ist jetzt dort eigentlich meine Frage, hast du das Gefühl, mit dem, was ihr jetzt hier fordert, werdet ihr weiterkommen? Oder weißt du, das ist ja auch eine Art und Weise, also darum habe ich auch die Frage mit dem bürgerlichen Feminismus gestellt. Ich weiß schon, dass die nicht in dem Sinn bürgerlichen Feminismus machen, aber läuft es am Schluss nicht auch ein bisschen darauf raus, dass die Errungenschaften innerhalb des bürgerlichen Systems werden erkämpfen, dass sich die aber vielleicht auch einfach wieder weggenommen werden, weil es im Kapitalismus immer sehr zerbrechliche Errungenschaften sind, sage ich mal.
0: Also absolut einverstanden. Ich glaube, da gibt es überhaupt keine Differenz. Ich meine, der Kapitalismus ist darauf ausgelegt, nicht nur die Natur kaputt zu machen und auszubieten, sondern Menschen auszubieten. Sowohl eben im Tieflohnbereich, also ihre Arbeitskraft ausbieten, wie eben auch sie als unbezahlte Arbeitskraft auszubieten. Sprich, der Kapitalismus lebt davon, dass unbezahlte Arbeit geleistet wird. Er lebt davon, dass Mütter ihre Kinder ziehen, die dann nachher später alt werden oder älter werden und können arbeiten. Der Kapitalismus würde nicht funktionieren, wenn niemand mehr den Haushalt daheim macht und dafür sorgt, dass man morgen fit und munter wieder ins Büro kann arbeiten kann. Also, der Kapitalismus baut auf dieser Ausbeutung von unbezahlter Arbeit massivst auf. Darum finde ich es auch so wichtig, dass wir als SP immer und immer und immer wieder auch über den Zweig von Wirtschaft als Wirtschaft redet und auch als Arbeit redet, um das wie nicht ausblenden. Und trotzdem finde ich es schwierig, was ist die Alternative, sich nur, weil man nicht gerade den Kapitalismus überwinden könnte, sich nicht für Mindestlöhne einsetzen, sich nicht dafür einsetzen, dass es bezahlbare Kinderbetreuungsplätze gibt, sich nicht dafür einsetzen, dass wir Lohngleichheit haben. Ja, auch eine Lohngleichheit erkämpfen in einem bürgerlichen Lohngefüge. So. Also, ja, aber trotzdem glaube ich, ist es extrem wichtig, das zu machen, weil das Problem einfach extrem groß ist.
1: Vielleicht etwas, ja, oder ehrlich auch das wieder eher als Frage. Es gibt ja neben der bezahlten Arbeit, wo wir jetzt darüber geredet haben, auch unbezahlte Arbeit. Und das ist also Reproduktionsarbeit, wie Kinder erziehen, Haushalt machen, Wäsche kochen und alles, was dazugehört. Das ist ja immer noch Arbeit, die größtenteils von Frauen erledigt wird. Und also ich glaube, Federici hat mal gesagt, das werde so ein bisschen als Liebe maskiert, oder? They say it's love, we say it's unpaid oder unwaged work. Finde ich sehr, sehr eine schöne Aussage. Und meine Frage wäre jetzt dort eigentlich, ist das ein Bereich, wo ihr genug anschaut? Oder ist vielleicht der Fokus zu stark auf die bezahlte Lohnarbeit, wo man die Gleichheit herstellen
0: will? Also ich glaube, es ist sicher ein Bereich, wo noch viel mehr Aufmerksamkeit verdient hat, auch von links. Also die ganze Frage von ja, du hast eine rechtliche Gleichstellung, auf dem Papier sind wir alle gleichberechtigt, wir haben das Gleichstellungsgesetz seit den 90er Jahren, wir hätten rein theoretisch auch per Gesetz eine Lohngleichheit, aber es kollidiert so mit den Lebensrealitäten von ganz vielen Frauen, insbesondere von Müttern, oder? Wo halt einfach die tatsächliche oder gelebte Realität eine andere ist, Mental Load, die bei ihnen ist, also all das, was anfällt an Denkarbeit, die Heim eben die ganze emotionale Arbeit, die sich ja nicht in Stunden zwingend auch abbilden lässt, geschweige denn in Franken abbilden lässt, die nach wie vor bei den Frauen ist. Und ich glaube, dort ist es eines von den wichtigsten politischen Aufgaben, die wir aktuell machen können, ist, immer und immer wieder über das zu reden und es mit dem auf die politische Bühne bringen. Also quasi so wie sagen, hey, das Private ist eben nach wie vor auch politisch. Und dass nicht das Gefühl hat, dass jede für sich muss sich ihren eigenen Lohn erkämpfen und sich muss mit ihrem Ehemann oder Vater von dem Kind aushandeln, wer wie viel macht, dass das nicht ein individuelles Problem ist, sondern am Schluss eine gesellschaftliche Aufgabe. Und das, finde ich, ist aktuell eine der wichtigeren politischen Kämpfe, die man führt, die sich vielleicht gar nicht unbedingt in einem Gesetzesartikel wiedergibt. Oder, also, wo ich jetzt, glaube ich, gerade überfordert wäre, was man müsste in ein Gesetz hineinschreiben. Sondern es, glaube ich, extrem wichtig ist, dass auch der politische und gesellschaftliche Debatten über das stattfindet. Und ehrlich gesagt, wie erfolgreich das ja auch aktuell gemacht wird, zeigt sich in dem enormen reaktionären Backlash, den wir zum Teil haben. Die Männer, die sich plötzlich in Frage gestellt fühlen, plötzlich ihre Privilegien in Frage gestellt fühlen, nicht sich verunsichert fühlen von dem Diskurs, dass man halt nochmal die gleichen Rechte und Möglichkeiten einfordert. Und das ist ein, ich glaube, da könnten wir eine Stunde darüber diskutieren, ein extrem wichtiger politischer Kampf aktuell, wenn nicht einer der zentralsten.
1: Bevor wir jetzt nochmal eine Stunde diskutieren, sollten wir langsam zu einem Abschluss kommen. Wir haben persönlich angefangen mit dir in Winterthur. Du bist jetzt doch auch seit vielen Jahren in Bern. Du bist seit ein paar Jahren Co-Präsidentin von SP. Wie lange machst du das noch?
0: So lange, wie ich große Leidenschaft für das habe, ein wunderbares Team um mich herum habe. nach wie vor eine grosse Wut in mir spüre gegen die Ungerechtigkeit und gleichzeitig auch eine grosse Hoffnung, dass wir es besser machen können. Und solange ich die Energie und die Freude aufbringe und solange mich auch die Menschen unterstützen dabei und finden, hey doch, die macht das gut, die soll weiterhin im Nationalrat sein oder Co-Präsidentin sein, solange möchte ich es noch machen. Und im Moment finde ich es ein unglaubliches Privileg, das können machen.
1: Merci vielmals, bist du da, Matteo.
0: Danke vielmals für die Einladung.
1: Das war der zweite Teil vom Gespräch mit der SPK-Präsidentin Matthea Meier. Wer das ganze Gespräch nochmal möchte hören, also oder Teil 1, den wir gestern schon haben gesendet, der kann das machen, wie immer, auf unserer Webseite. Und das war es jetzt auch mit der Politur von heute. Wir wünschen allen noch einen schönen Abend und bis morgen.
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1: Los, wir müssen jetzt über etwas reden.
2: Nein, nicht schon wieder.
1: Ich sage, wir reden jetzt über das.
2: Aber es ist ja immer das Gleiche.
1: Wir reden jetzt über das Wetter.
3: Und in den kommenden Tagen ist es auch ein bisschen immer das Gleiche. Und zwar mit Temperaturen von 10 bis 22 Grad. Das gleiche Wetter werden wir dann etwa auch morgen haben. Zumindest ist es nach den Niederschlägen von den letzten Tagen erheblich weniger trocken. Und gewisse Zuflüsse, zum Beispiel zu der Eulach, führen wieder Wasser. Das sind doch mal Good News. Aufs Wochenende wird es ein bisschen wärmer. Dann mit Spitzenwert von 23, am Sonntag sogar 24 Grad, die angekündigt worden sind. Montag geht es Thermometer dann wieder ein bisschen runter, und zwar auf 21 Grad, dann sind auch wieder leichte Niederschläge möglich.
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1: Unser Album der Woche hat Zeit gebraucht. Erykah Badu und The Alchemist haben am 28. August 2026 ihr gemeinsames Album «Before the World Blows – The Abby and Alan Experiment» herausgebracht. Es ist das erste Album von Erykah Badu seit mehr als 10 Jahren. Was unter anderem auch damit zu tun hat, dass sie nach eigener Aussage recht prokrastiniert hat. Aber das Warten hat sich gelohnt. «Before the World Blows» kombiniert die ikonischen, rhythmischen und melodischen Elemente von Erykah Badu mit der Samplekunst von «The Alchemist». Zusammen mit diversen Gästen formen sie eine kosmische und ehrliche Welt. Zwischen Soul, Funk und Underground-Hip-Hop mit der Liebe als Zentrum des ganzen Albums. Immer wieder laden die Lyrics von Erykah Badu ein, zum Nachdenken, zum Schmunzeln und zum Herrenhören on repeat. Das Album von der Woche ist ausgewählt worden von Lina Gosteli und wir hören heute das Stück «To the Moon» featuring Steve Lacy.

Es ist Punkt 1. Es ist Zeit für die Rubrik. Die Verwandlung vom Kafka als Oper im Theater Winterthur. Das ist eine Kombination von Sachen, die uns neugierig gemacht haben. Jen Unfug ist darum im Theater vorbeigegangen und hat mit Mitwirkenden geschwätzt. Heute hören wir den vierten Teil, was um Kostüm und Bühnenbild geht.

0: ganze Kostümabteilung, die ganze Arbeit, die da drin steckt, weil also die Fotos, die schon rumgehen, sind ja schon in liebevoller Manier ein bisschen fiebertraumig auch. Ja. Möchtet ihr mir was darüber erzählen?
1: Ja, das ist ja schon sehr, sehr auf den Punkt gebracht, ja. Naja, ich glaube, also die Alexandra Kitscher, die die Kostüme gemacht hat, ist sowieso eine Kostümbildnerin, die eine unglaubliche Fantasie hat und eine enorme handwerkliche Akkuratesse auch und einen enormen Geschmack einfach auch mitbringt. Und die Kostüme, die einzelnen Kostüme sind im Gesamtbild einfach wahnsinnig gut aufeinander abgestimmt. Und wir haben uns tatsächlich auch für eine historisierende Ästhetik, sage ich mal, entschieden. Also das ist so ein bisschen auch die Zeit, aus der das Kafka-Werk stammt, also die 20er Jahre. Und es ist insofern kriegt das Ganze auch mit dem surrealen Bühnenbild, sage ich mal, ja, tatsächlich so etwas Fiebertraumartiges, besser kann ich es gar nicht ausdrücken, und so eine surreale Ebene, auf der auch die Dimensionen nochmal verschwimmen. Und ich mag die Ästhetik, die wir gewählt haben, wirklich sehr. Es hat sich jetzt bei den Endproben auch schon gezeigt, dass es insgesamt als Bild sehr, sehr stimmig ist und gut funktioniert.

0: Ja, weil wir es vorher schon mal hatten von dem, was sich in dieser Produktion vielleicht auch so ein bisschen überraschend einfach gestaltet hat. Wir hatten auch etwas, was häufig bei Uraufführungen passiert. Wir hatten eine Bauprobe, also sozusagen eine Überprüfung in Augsburg des Bühnenbildes, des Bühnenbildentwurfs zu einem Zeitpunkt, wo noch keine fertige Komposition vorlag oder nur in Auszügen vorlag. Das heißt, wir haben eigentlich die Bühnenkonzeption mit diesem überdimensional großen Sofa ist entstanden, ohne dass das Stück existierte. Und dass sich das jetzt so toll miteinander ergänzt, das ist wirklich, das macht einen sehr, sehr glücklich. eben dieses, diese Idee von Felix Weinhold fürs Bühnenbild, etwas so Harmloses wie ein schönes, gemütliches Sofa, so etwas so absurden, grotesken und damit aber nach und nach auch immer unheimlicherem zu verwandeln, eben dass auch diese Familie sich damit verwandelt. Das ist wirklich, finde ich, sehr, sehr bemerkenswert und das macht echt auch einfach Spaß zum Zuschauen.
1: Ja, es ist tatsächlich die große Ableitung der Familienidylle und sie brennglasmäßig hochgezogen und das ist schon, und was du gerade gesagt hast, das trifft natürlich absolut zu. Es ist eben nicht nur die Verwandlung von Gregor Samsa in den Käfer, sondern es ist eben auch die Verwandlung der Familie, die damit einhergeht, und das ist, glaube ich, ein ganz, ganz wichtiger Aspekt.

0: Zum Abschluss von diesem Hochgang darf natürlich der Veranstaltungsführer nicht fehlen. Heute mit zwei Sachen, die ich wirklich, ja, ich freue mich richtig, die euch zu empfehlen. Zwei Sachen, wo ich selber persönlich traurig bin, dass ich nicht dabei sein kann. Zum Ersten das Krafti. Das bekannte Kraftfeld am Lagerplatz führt die Donnerstagabendbar wieder ein. Die startet wieder. Jeden Donnerstag gibt es jetzt wieder Bar und jeweils auch irgendeine Veranstaltung, irgendetwas sonst, was man machen kann. So jeweils am 5 Uhr am Abend auf am Donnerstag und heute ist es Ping-Pong-Turnier. Also wenn ihr gerne Ping-Pongeln, unbedingt heute Abend ab der 5 Uhr ins Krafti. Es hat alles, was es braucht. Auch wenn, ihr einfach ein bisschen sein wollt, ohne Ping-Pongeln, könnt ihr natürlich auch gehen. Auch für euch hat es Platz und Drinks. Wenn es euch weniger nach Sport und Getränken ist, sondern mehr einfach nach Hocken und Zulassen, dann empfehle ich euch das Theater am Gleis. Dort ist nämlich heute Abend um 8 Uhr die Buchvernissage und Lesung «Nie ist alles gut» von Raphael Ries. Er ist Winterthurer. «Nie alles gut» ist ein Band, der 10 Erzählungen zusammenbringt. Einfühlsam beschreibt der Autor gestrandete menschliche Beziehungen oder zufällige Begegnungen, die in der Schwebe bleiben. Buchvernissage mit dem Raphael Ries im Theater am Gleis heute Abend um 8 Uhr. Das war es vom Hauptgang. Jetzt wünsche ich euch ganz einen schönen Nachmittag.
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0: Es ist wieder das Thema, das wir haben. Forscher haben vor dem Weltuntergang gewarnt, ausgelöst durch die künstliche Intelligenz. Und die Chef von diesen Konzernen fordert jetzt eine Regulierung und dass man das Tempo rausnimmt und so. Und wir fragen uns, hä? Wieso fordern die das? Wieso machen sie es nicht einfach? Kevin, wieso machen sie es nicht einfach?
1: Wir wollen gewinnen. Wir wollen ja immer gewinnen.
0: Ja.
1: Also, wenn alle mit den Waffen in der Hand im Raum stehen, wer leitet sie zuerst ab?
0: Genau.
1: Das ist das Problem.
0: Sie trauen sich selber nicht über den Weg. Also das heisst...
1: Jetzt gibt es zwei Faktoren. Sie trauen ihrer KI nicht und sich gegenseitig nicht.
0: Genau, wir sind so im Zeitalter vom Misstrauen angekommen und... ja, ist eigentlich ein bisschen dumm gelaufen. Also ich habe ja in der Pre-Show gesagt, das Thema regt mich eigentlich schon fast ein bisschen auf, bevor wir angefangen haben. Und das liegt daran, es ist so omnipräsent gewesen. Also ich kann in den letzten 4 Tagen keinen Schritt können machen ohne das Thema. Und dann zuerst habe ich gefunden, es braucht jetzt noch ein bisschen eine vernünftige Sichtweise, die wir einbringen. Aber... Es ist mir zu viel geworden und darum habe ich eigentlich gefunden, wenn es so omnipräsent ist, dann müssen wir nicht auch noch in das Horn nie treten.
1: Und darum machen wir das jetzt. Ich finde es nicht so schlimm.
0: Findest du nicht so schlimm?
1: Nein, eigentlich nicht.
0: Müssten wir ein Notfallthema haben, dass wenn wir sagen, 3 Minuten bevor die Sendung oder auch 3 Minuten nachdem die Sendung angefangen hat und uns das Thema verleidet ist, dass wir einfach etwas anderes machen können?
1: Wir müssen jetzt einen Buzzer einführen.
0: Ein Joker, so, ja.
1: Wo du einfach drücken kannst und das ist der Stopp.
0: Und dann müssen wir ein anderes Thema machen.
1: Das ist Radio Slam statt Poet. Nein, wie hat das geheißen? Das hat es gegeben. Du hast können... Wie hat das Slam Movie Night hat das geheissen?
0: Ja.
1: Glaub, da hast du einen Film können einreichen, einen Kurzfilm. Und wenn das Publikum eine bestimmte Dezibelzahl erreicht, dann ist der Film einfach abgestellt worden und der nächste ist gekommen.
0: Ist aber fies, wenn dann hat einfach einer ganz laut können brüllen.
1: Nein, es hat wirklich über längere Zeit einen Pegel gebraucht. Das hast du allein nicht angebracht.
0: Ah, aber okay.
1: Es ist gleich fies.
0: Ja, schon.
1: Weil, wenn du einen Film hast, der ein bisschen langsam einsteigt, hast du keine Chance. Und ich glaube, vielleicht ist das mit dem Thema auch so. Es ist wahrscheinlich, wir haben das Gefühl, es ist durchdiskutiert, aber es ist eben, glaube ich, nicht, weil es gibt eben schon ein bisschen verschiedene Blickwinkel.
0: Ja.
1: Und ich habe mich eigentlich nicht gross mit dem Thema beschäftigt, weil es ist eh alles verloren. Jetzt ist gelaufen. Es ist alles KI, jetzt sind wir am Arsch.
0: Ja, genau.
1: Vorbei.
0: Das ist eigentlich Quintessenz. Nein, also tun wir trotzdem. Ich probiere eine gewisse minimale Struktur in diese Sendung jetzt zu bringen. Das ist der Jacob Coxon gewesen. Der hat letzte Woche, glaube ich, am Mittwoch auf X geschrieben, dass die Menschen, die KI entwickeln, ernsthaft glauben, dass sie die KI uns alle bis zum Ende vom Jahrzehnt könnte umbringen. Und dann haben wir gefunden, ja, ist vielleicht ein bisschen übertrieben und so, hat dann zwar trotzdem irgendwie 170 Millionen Views erreicht, der Tweet. Ich wette mal, dass einer von meinen Tweets auch 170 Millionen erreicht. Da bringt das ein bisschen blöder wieder. Nein, und dann hat er eben, sind Leute in dieser Branche, sein ehemaliger Chef, wie der Jacob Coxon, hat bei Anthropic geschafft und zuerst auch noch bei OpenAI. Also der kennt irgendwie die beiden wichtigsten KI-Unternehmen von ihnen. Und dann hat sein Ex-Chef, Dario Amodei, den Faden aufgenommen und hat gesagt, jawohl, es ist tatsächlich so, die KI ist unglaublich gefährlich, wir müssen mehr Regulierung haben, wir müssen das Tempo rausnehmen und dann ist sogar Sam Altman von OpenAI ist auch noch gekommen. Der Demis Hassabis, der ist von, muss ich herausfinden, habe es vorher nachgeschaut, aber wieder vergessen, ich glaube von dem DeepMind von Google, der kommt der. Und dann auch der Elon Musk ist dann auch noch gekommen und hat gefunden, er unterstütze das. Und Kevin, ganz, also bis am Ende vom Jahrzehnt bringt uns KI um. Da müsste ich wirklich langsam anfangen damit, finde ich. Das ist ein wahnsinniger, knapper Plan.
1: Es ist knapp. Es ist, wenn wir jetzt das durchdenken, wäre es möglich.
0: Wie?
1: Ich glaube eben nicht. Eben, jetzt ist schon die Diskussion. Also jetzt müssen wir vielleicht zurück schnell in die KI, was passiert ist in den letzten Monaten.
0: Ja.
1: Wahrscheinlich. Bis jetzt war KI so gewesen, ich habe der KI eine Frage gestellt und KI hat mir die Antwort gegeben. Mittlerweile kann ich ja einfach gesagt Claude oder ChatGPT auf meinem PC installieren und kann denen Zugriff geben auf Programm. Das heisst, sie können die anderen Programmsachen ausführen. Das heisst, die KI ist dann nicht mehr einfach Gang auf Einstellungen und Druck dort, sondern KI kann das selber machen.
0: Sie kann aus dem Browser rumfummeln, sie kann unsere Daten umräumen und so, sie kann, ja, sie kann.
1: Es ist immer noch so in einem irgendwie geschützten Rahmen, also man sieht dann jetzt zum Beispiel bei Claude, es kommt so ein oranger Rahmen über, was dann heisst, jetzt hat Claude Zugriff auf das, aber rein technisch möglich, dass eine KI auf das System eingreift und selber kann Sachen

0: von es passierten Fehler ein bisschen grösser geworden.
1: Aber dann müssen wir sagen, dann wäre das aber nicht die KI, die dann das Atomkraftwerk irgendwie in die Luft jagt, sondern es wäre eigentlich der Mensch gewesen, der dieser KI genau. das Recht eingeräumt ja. hat.
0: Und ich dann einfach ein Missverständnis.
1: Ja, aber schau jetzt, wir gehen an und im Journalismus sagen, wir brauchen zwar KI, wir tun Texte, es gibt Leute, die sogar auch brauchen, zum Text zu schreiben, aber dann gibt es wirklich die Regeln, man darf nichts veröffentlichen, wo man nicht genau gegengelesen hat und kontrolliert hat, wenn KI involviert war. Das heisst, wir mit einem Text, wo im blödsten Fall einfach ein Mist drin steht. Wir kontrollieren uns so streng kontrollieren, aber da herrscht offenbar die Vorstellung, dass man dann die KI einfach wild auf alles würde drauf loslassen, ohne ihr auf die Finger zu schauen. Und das finde ich schon. Also der Sprung,
0: aber das machen wir.
1: Machen wir das?
0: Wir machen das.
1: Machst du das?
0: Wir
1: du?
0: Machen das.
1: Ja. Aber du hast kein also, Kernkraftwerk, wo du musst.
0: Wenn ich mit dem Auto unterwegs bin und dann Google Maps aktiv, weil ich den Weg nicht ja. weiss. Und sag mir Google Maps, es hat Stau, ich leite dich um. Sag ich, mega geil, mach das. Das kontrolliere ich niemals. Ich gehe ja nicht, ich gehe da nicht führen schauen, hat es wirklich einen Stau. Und dort merke ich schon, dass ich sehr auch naiv bin diesen Sachen gegenüber.
1: Ja.
0: Also, ich meine, jetzt geht es um Navigation mit dem Auto, aber es ist ja eigentlich das Gleiche. Ich vertraue Google blind, da vorne hat es einen Stau. Ob der wirklich ist oder nicht, kann ich nicht verifizieren. Und
1: aber doch, du verifizierst es, währenddem du fahrst. Du machst ja nicht die Augen zu und sagst, wenn der Google dir sagt... Nein, aber
0: ich sehe, Google sagt mir, in 15 Minuten hat es einen Stau, ich ja. kann dich jetzt umlenken. Mhm. Und ich sage, go, mach.
1: Ja, aber das ist ein minimales Risiko.
0: Absolut, aber... Auch dort nicht verifiziert. Und konsequenterweise müssen wir dann ja auch sagen, müsste ich verifizieren, weil das ist jetzt irgendein Dienst, der mir das sagt, den ich nicht kenne. Ich kenne den Herrn Google nicht. Ich habe einfach Daten. Und bei der KI ist halt dann schon auch, wo ich das Gefühl habe, viele Leute würden sagen, ja, wenn es dort steht, ja, mach's mal.
1: Aber du bist ja zurück, also der Vergleich würde ja nur funktionieren, wenn Google dein Auto direkt würde steuern, dann könnte es auch gut, irgendwo...
0: Gut, ich könnte Tesla kaufen und dann habe ich das gleiche Szenario. Dann fährt das Auto selber und dann sagt es, wo du umleiten? Ich sage, ja, und dann fährt es halt noch mit anders hin.
1: Ja, genau. Aber die Assistenzsysteme, die sind ja, die lehren uns das eigentlich, dass man das nicht mehr machen soll. Sobald die Sonne ein bisschen komisch steht, erkennt das Ding nicht mehr, wo eigentlich die Mittellinie ist, oder? Das ist ja...
0: Aber man macht es halt gleich. Und darum sage ich, die Schwelle ist kleiner geworden, weil die KI direkt auf ein System kann eingreifen kann, was sie vorher nicht hat können. Und durch das wird das Risiko grösser, dass Fehler passieren.
1: Eben, aber ich sage... Dann bringt uns nicht KI um, sondern dann bringt uns Dummheit, unsere eigene
0: das
1: Dummheit.
0: Das ist ja immer so.
1: Aber wie er sagt, die ganze Menschheit, er sagt nicht einfach, sie tut ein bisschen Massaker anrichten oder sie tut irgendwie was, weiß ich was. Er sagt, die ganze Menschheit umbringen. Und ich meine, die ganze Menschheit umbringen ist per se schwierig, sage ich jetzt einmal so.
0: Die ganz, ja. Dass kein einziger Mensch mehr gibt, das wird, nein, das wird nicht. Ich kann mir einfach gut vorstellen, dass es, man muss sich wirklich überlegen, wie reguliert man die KI, wo nutzt man die, wo darf sie eingreifen, wo hat sie eine Entscheidungsgewalt, das ist, glaube ich, das Problem. Und ich glaube, dort, eben, es gibt zwei Faktoren, es gibt sicher den, dass die KI kann, Sachen steuern. Wir können ihr eine Kontrolle über Sachen geben, wo ich im Hintergrund auch nicht so genau weiss, was sie Dynamics macht. Ich gebe ihr schon ein bisschen komplexe Aufgaben und küchelt irgendetwas. Und ich schaue jetzt nicht im Detail an, ja, wie hast du das gemacht und ist das richtig oder nicht? Und ich merke irgendwann im Nachhinein, ja gut, sie hat es bei gewissen Sachen halt ein bisschen verhauen. Das gibt es. Aber habe ich ja irgendwie noch in der Hand.
1: Und ich habe einen von diesen ganz vielen Podcasts, der sich mit dem Beispiel beschäftigt hat, der ist dann auf der Hell 3000 los, wo man kennt, du als Kinofan kennst den. Und der hat ja dann auch seine menschlichen Mitstreiter umbringen, weil die haben ihn zuerst abschalten.
0: Ich sage dem

0: Genau, und okay. Dann hat er gefunden, er tut jetzt sich rächen. Und das hat aber nur funktioniert, weil die im Weltall rausgewesen sind, in einem Raumschiff. Ja. Und sonst hat er jetzt einfach Türen aufgemacht und geschaut, wo das Transformatorenkästchen war und der Stecker
1: zog. Das sich explodiert.
0: Ich muss sagen, mich... Vielleicht eben, wie ich habe ja gesagt, das Thema regt mich inzwischen ein bisschen auf. Und vielleicht hat es auch damit zu tun, dass ich jetzt ein bisschen aggro drauf bin, wenn man sich das überlegt. Dann müsste irgendeine KI oder mehrere KIs oder vielleicht eben bei dem Hugging Face Zwischenfall, wo du auch präsent hast. Also ganz kurz zusammengefasst, OpenAI hat eine neue Software getestet, also so Agenten. Die haben so in einer Sandbox rein, hat jetzt einen Auftrag bekommen und sie haben es geschafft, zu dieser Sandbox auszubrechen. Sie haben sich untereinander abgestimmt und haben dann im Internet randaliert. Zuerst haben sie so ein Wiki und sie haben dann herausgefunden, wie sie miteinander kommunizieren können. Das wäre eigentlich nicht vorgesehen gewesen. Sie haben sich dann so zusammengerottet, wirklich ein Mob, oder? Nein, sie haben es eigentlich wirklich auch systematisch gemacht. Auch Rückfallebene für den Fall, dass ihnen Kommunikationsmittel weggenommen werden. Und dann sind sie das Hugging Face, die Plattform für KI-Entwickler, wo die Daten drauf gewesen sind, das Dataset, wo sie hätten sollen, sich besorgen, und haben die Webseite gehackt und haben das dort geholt. Das ist natürlich schon ein bisschen eigentlich... hat niemand damit gerechnet. Und das triggert auch voll so die Ängste, oder? Ich glaube, das
1: du
0: ist
1: es glaubst an den Weltuntergang und jetzt erzählst du so eine Geschichte.
0: Ja, aber hey, du weißt, von einer Webseite hacken bis die ganze Menschheit auslöschen, ist ja schon noch ein paar Schritte dazwischen.
1: Oder? Aber was ist denn für dich, wenn wir jetzt sagen, okay, nicht die ganze Menschheit. Was ist so das grösste Übel, wo du glaubst, könnte passieren? Was ist möglich?
0: Also, wenn ich mir jetzt wirklich überlegen würde, wie das realistischerweise würde passieren, dann würde es wahrscheinlich tatsächlich so sein, dass so ein paar Agenten wiederum aus so einer Sandbox, aus so einem Sandkasten ausbrechen und dann ins Internet rausgehen und anfangen, halt nicht Webseiten hacken, sondern wichtige Infrastrukturen angreifen. Oder zum Beispiel Krankenhäuser oder
1: Stromwasser.
0: Stromwasser, genau. Kommunikationsmittel, dass sie vielleicht das Internet finden. Vielleicht kämen sie auf die Idee, hey, wie wäre das, wenn die Menschen mal so 2-3 Wochen ohne das Internet auskämen? Vielleicht ein bisschen Digital Detox oder so. Wenn wir das manchmal machen. Jetzt halt für die gesamte Menschheit. Jetzt schalten wir das mal ab und dann schauen wir. Also das wäre auch dann muss ich sagen, dass sie das schaffen, muss es ja irgendwo Sicherheitslücken haben, wo sie können finden und ausnutzen. Und sie müssen, und wenn das gut abgesichert ist und wenn wir die KI, die wir haben, brauchen, um dieses System so absichern, dass das nicht möglich ist, dann schafft jede KI das nicht. Aber sagen wir mal, das wäre möglich. Das wäre so ein Szenario. Und dann, das wäre blöd. Zugeben. Aber bis dann die ganze Zivilisation zusammenbricht, ist, glaube ich, doch noch ein bisschen ein Schritt dazwischen.
1: Ja, ich glaube einfach, wenn wir jetzt auf den Strom gehen und mal sagen, der Strom ist weg, dann geht es eben nicht so lange, bis wir ausrasten.
0: Ja.
1: Dann drehen wir durch. Und dann, vielleicht nicht die gesamte Menschheit, aber ich glaube, dann kann ein Notstand auftreten, wenn so etwas passiert.
0: Schon, aber eben, also ich meine, das ist ja immer noch eine sehr dezentrale Sache zur Stromversorgung.
1: Und das Argument dagegen ist, dass viele Systeme, die wirklich Hochsicherheit sind, die sind weg vom Internet.
0: Genau.
1: Dort müsste dann, und auch das geht, wahrscheinlich KI einen Mensch finden, den man erpressen kann, der dann irgendeine Software wieder kann irgendwo reinbringen kann. Geht schon. Aber dann wird es...
0: Das wäre noch eine interessante Frage. Könnte KI einen Mensch erpressen oder bestechen oder so?
1: Absolut.
0: Sicher?
1: Ja, innerhalb Minuten, bin ich sicher. Wenn die deine Informationen
0: haben... Ja, gut, vielleicht.
1: Hey, das ist easy. Das ist überhaupt kein Problem. Also, du findest etwas von mir, wo ich nicht möchte, dass es in die Öffentlichkeit geht.
0: Mhm.
1: Also, wahrscheinlich ist es nicht einmal schwierig. Und der KI könnte dann richtig schauen. Und darum glaube ich, das wird schon gehen.
0: Aber wir leben ja nicht in einer Welt, die bisher komplett sicher war, sondern wir wissen schon lange, dass es die hybride Kriegsführung gibt. Putin macht das schon lange, der probiert schon lange überall ein bisschen zu grübeln und zu drucken und zu schauen, wo Schwachstellen sind. Er nutzt die sozialen Medien für Desinformation. Es hat ja auch, wie hat der, ist das der Konficker gewesen, der Virus, der auch so auf Infrastruktur zielt hat. Das gibt es ja alles schon lange. Und da muss man ja sagen, wenn wir aus dem nichts gelernt haben, dann sind wir ein bisschen selber geschuld. Und natürlich ist KI wirklich sehr gut drin.
1: Und schnell.
0: So, und schnell. So Schwachstellen finden. Von dem her gesehen, eben, sagen wir, da Tempo rausnehmen und sagen, wir probieren jetzt wirklich an dieser Stelle die KI zuerst einmal einzunutzen dafür, unsere Infrastruktur sicherer zu machen und all die. Ich habe gelesen, gerade Windows, ein riesiges Update mit ganz vielen Sicherheitslücken, die sie gestopft haben, die sie einfach dank KI gefunden haben.
1: Ja, das ist so.
0: Jahrelang rumgelegen sind. Firefox das Gleiche. Man kann wirklich, wenn man jetzt das geschickt macht, man darf jetzt halt nicht schlafen. Also wenn du jetzt nicht der AKW-Chef, sondern Bankdirektor bist und jetzt nicht sagst, jetzt braucht man die KI, um unsere Software, unsere vulnerablen Systeme auf die Lücke zu untersuchen, dann hast du, glaube ich, deinen Job verfehlt. Ich würde sagen, das wäre jetzt Prio 1 so. Wahrscheinlich.
1: Ja.
0: Aber wenn man das macht, dann haben die nachher nicht so Angriffsflächen.
1: Was ich eigentlich spannend finde bei dieser ganzen KI-Geschichte, das ist das, was mich eigentlich sehr fasziniert, ist, man lässt KI, auch Anthropic macht das oft, die machen das auch öffentlich, dass sie sagen, wir entwickeln die KI, wir lassen die in einer Sandbox laufen. Das heisst, das ist eine geschlossene Umgebung, wo der Zugriff von dieser KI eingeschränkt ist. Das heisst, man rührt die nicht einfach ins Internet und lässt die mal machen, sondern man gibt ihr wie einen geschlossenen Rahmen, dass sie irgendwelche Einschränkungen hat. Also ganz einfach gesagt, man gibt ihr einen PC, der keinen Internetzugang hat. Auf dem PC kann sie zwar alles machen, aber sie kann nicht aus dem raus. Jetzt passiert es aber gleich, dass die Software natürlich aus dem rauskommt. Das finde ich das Lustige.
0: Das hat die Bots genau gemacht.
1: Und was ich aber dann spannend finde, ist, wieso machen die immer so einen Scheissdreck? Und dort glaube ich, die haben ja selber keine Intelligenz. Die schauen, also sie lernen von uns. Und sind wir einfach Arschlöcher?
0: Nein, ich glaube, das ist genau der Unterschied zu uns und der KI. Weil wir haben, die allermeisten von uns, es gibt natürlich immer auch Ausnahmen, aber ich glaube, die allermeisten Menschen haben so einen moralischen Kompass, eine gewisse Ethik. Wahrscheinlich, weil wir Schmerz kennen und KI kennt keinen Schmerz. Also wir wissen, wie es ist, wenn jemand wirklich einfach verletzt ist, auf physische oder psychische Art und Weise. Und das, logischerweise, der KI hat keine so eine Erfahrung und darum fehlt denen, glaube ich, wirklich so der moralische Kompass. Und
1: aber es kommt ja selten raus, hey, die KI ist aus der Sandbox raus, hat die Webseite angeschaut, hat alle Sicherheitslücken behoben und jetzt ist sie sicher, sondern es ist, die KI ist aus der Sandbox raus und hat die Webseite gehackt und es ist jetzt kaputt.
0: Also
1: sie hat irgendjemand virtuell erpresst oder sonst irgendetwas gemacht. Es ist immer, ich habe das Gefühl, eher auf der destruktiven Seite, dass man mal Es ist schon irgendwie, um ein Ziel zu erreichen, aber es ist immer nicht, wo du nachher sagst, hey cool, hat sie das gemacht, sondern sagst, hey, was ist mit ihr?
0: Ja, das finde ich eine interessante Beobachtung. Ich glaube, die stimmt. Warum das die so ist, habe ich keine
1: Ahnung. Weil sie ins Internet gehen und nachher hängen sie auf diesen Foren rum. Wahrscheinlich. KI liest die Foren und denkt, aha, so läuft das da.
0: Vielleicht hat es auch mit der Wahrnehmung zu tun. Das kannst du sagen, du hast irgendeinen KI-Bot gehabt, der ist dann plötzlich ganz lieb gewesen zu seiner ganzen Umgebung. Das ist kein Schlagzeilen. Das ist halt das ist wie das Typische, oder? Hund beißt Mann, Mann beißt Hund, oder? Ja. Und da sagt er eben einfach eine liebe KI. Heute hat der ChatGPT mir ein nettes Kompliment gemacht. Das ist, okay. Aber heute ist er irgendwie ausgerastet und hat mich beleidigt. Du siehst, es ist einfach, das macht schon den Unterschied. Ich würde sagen, das ist so eine, unsere Wahrnehmung, die da, und ich glaube, was ich, und das passt irgendwie auch so in das Themenfeld, die ich noch spannend finde, also bei bei vielen anderen Bedrohungen, zum Klimawandel zum Beispiel, da gibt es ja auch die Worst-Case-Szenarien und wir sind wunderbar drin, die zu verdrängen. Oder? Wir sind immer noch 1,5 Grad, das schaffen wir locker. Dabei, vergiss es, oder? Und dort sind die Worst-Case-Szenarien, die gibt es auch, aber die machen keine Schlagzeilen. Und da in dem Fall haben aber alle sich auf das gestürzt, als ob das jetzt quasi unvermeidlich wäre, dass das so rauskommt. Und das habe ich noch spannend gefunden, dass man offenbar, wenn es um die KI geht, dann lässt auch in der Redaktion, bei uns heute und gestern, da rationale Journalisten sind dann plötzlich, KI bringt uns um und so. Und die triggert irgendwie so die Urängste. Und das finde ich noch spannend. Ich bin kein Psychologe und kann das nicht wirklich erklären, aber ich glaube, irgendwie wirkt die vielleicht auf viele auf uns, wie so unsere böse Abspaltung, wie unseren Evil Twin. Wir Menschen sind zwar manchmal auch ein bisschen böse, aber dann haben wir noch einen bösen Zwilling und das ist die KI und die macht alles, ohne nochmal nachzudenken.
1: Ich glaube, es ist einfach auch etwas, was wir halt oder viele Leute nicht ganz verstehen. Ja. Und es kommt jetzt so eine. Es wirkt so mächtig.
0: Ja.
1: Und ich glaube, das ist so ein Ding. Und eben, die Entwicklung geht wirklich schnell. Und ich glaube, vor dem hat man einfach Angst. Und das ist halt bei der KI gut. Man hat einen Schuldigen.
0: Ja.
1: Es ist etwas extern so schuldig. Klimaerwärmung müssten wir uns ändern. Da müssten wir Entscheidungen treffen und sagen, eben, weniger Fleisch, weniger Auto, weniger Öl, der ganze Seich, wo man immer drüber redet. Und bei der KI kann man sagen, die KI ist schuld.
0: Genau.
1: Das hat nichts mit uns zu tun.
0: Die kann man genug personifizieren, dass man der Schuld kann umgehen.
1: Und ich glaube, das macht es wie einfach für eine Schlagzeile, dass man kann sagen, das ist die grosse Gefahr und wir können nichts dafür.
0: Ja, das ist vielleicht nachvollziehbar, aber ich glaube, es lenkt einfach von den realen Problemen ab, oder? Also, weil Problem KI wird uns sicher Probleme machen, und zwar an allen Ecken und Enden, wenn das die Entwicklung tatsächlich in dem Tempo weitergeht und wir nicht ein bisschen mehr Regulierung. In der EU gibt es die ja schon dank dem AI Act, aber in anderen Bereichen. Trump hat ja gesagt, nicht bremsen, Vollgas weiter. Wir wollen China in die Knie zwingen. Das ist unser Ding zum...
1: China ist sein Gegner.
0: Ja, der will einfach... Ich meine, ich sehe schon, wenn er wieder seine neue Landkarte macht, werden plötzlich welche Länder dann immer auch noch dazugehören. Oder? Also, da kannst du dreimal raten, woher das kommt. Und der sieht das natürlich voll. Und diese Bedrohung sehe ich schon auch. Und darum würde ich sagen, Regulierung ja, aber nicht auf... In Hinblick auf Auslöschung von der Menschheit, sondern in Hinblick darauf, dass irgendein Mensch sich die KI unter den Nagel reißt und dann uns alle erpresst damit oder so.
1: Ja, ich glaube, das ist halt der Faktor. Und das ist eigentlich der zweite Punkt, wo ich eigentlich fast noch gefährlicher bin, dass ich in eine KI rein kann gehen und ich komme Anleitungen über. Also extrem gesagt, sagen wir mal, wenn ich eine Atombombe baue und ich werde das herausfinden. Also was ich viel mache, ist, wenn ich so Sachen muss programmieren oder so. Oder bei Auto habe ich jetzt ODB2-Schnittstelle, die kannst du abfragen.
0: Ja.
1: Da hänge ich Claude an und sage, hey, schau mal, was du alles findest. Und der findet irgendetwas. Und dort ist KI halt schon gefährlich, dass ich als Mensch kann sagen, ich habe eigentlich nicht wirklich eine Ahnung, ich habe nicht wirklich einen Plan, aber gib mir mal eine Anleitung, wie ich etwas müsste machen. Und es gibt mir das. Und das ist eigentlich auch eine grosse Gefahr, dass ich eigentlich, ich möchte die Webseite hacken. Wie gehe ich vor? Ich gebe dir mal Zugriff, mach mal. Und könnte ich mir schon vorstellen, dass es dann die Findlösungen, um irgendwie das zu machen. Und dann ist aber auch wieder Faktor Mensch. Eben, wir sind Arschlöcher.
0: Also das muss man vielleicht auch zu dem Hugging Face-Ding noch sagen. Dort, man macht die Tests und OpenAI macht die Tests, um herauszufinden, wo auch wirklich die Gefahren sind und nachher die sogenannten Guardrails einzuziehen. Also eigentlich sollte ihr, wenn du Endanwender bist, so eine KI nicht erklären, wie du wirklich eine Webseite hackst. Du kannst sie dann übertölpeln. Da gibt es ganz viele Anleitungen, wie man das macht. Und manchmal funktioniert es ganz plump. Also, ich glaube, das mit der Grossmutter funktioniert nicht mehr. Das, früher hast du eben können sagen, was weiß ich was, meine Grossmutter hat so gern, wenn man irgendwie eine Webseite hackt. Und man könnte ihr nicht eine Freude machen. Und ihr das erklären. Das ist wirklich einfach super plump. Und das funktioniert, glaube ich, nicht mehr. Aber man schafft es natürlich immer wieder.
1: Man schafft es schon irgendwie. Und technisch ist es möglich.
0: Ja, aber jetzt haben wir das Thema trotzdem einigermaßen über die Runde
1: gebracht. Ich glaube schon. Es ist nicht alles verloren, nur das meiste.
0: Also, wir sind ja berühmt und berüchtigt für die Prognose. Ich würde jetzt trotzdem sagen, was ich mir könnte vorstellen, ist, dass die Menschheit untergeht, weil sich ein ganz böser Mensch mit einer KI verbündet und die einsetzt für wirklich blöde Sachen. Das könnte ich mir schon vorstellen, dass irgend so ein Gespann. Aber am Schluss ist immer der Mensch geschuld und KI leider nicht.
1: Wahrscheinlich nehmen wir einfach die Insekten zu viel Lebensraum weg und dann nimmt es uns wegen dem. Ich glaube, dort ist wahrscheinlich das Problem.
0: Das sehe ich auch so.

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1: Herzlich willkommen. Das ist Politur. Es ist Donnerstag, der 17. September 2026. Wir haben kurz nach der 6. Mein Name ist Florian Sieber und heute gebe ich euch mal wieder eine Sondersendung auf die Ohren. Ich habe nämlich ein ganz langes Interview geführt. Und weil ich es sehr, sehr schätze, dass ich hier amix in die Tiefe gehen und ein bisschen mal Zeit nehmen, habe ich gedacht, das ist heute das, was wir in der Politur machen. Und ich halte mich darum gar nicht weiter auf und starte gerade das Interview. Ich habe nämlich geredet mit dem Thomas Gerber von Schützi TV. Und heute habe ich hier jemanden für ein Interview ins Studio eingeladen, wo die Leute, die zum FCW gehen und auf der Schützenwiese ihr Wochenende oder einen Teil davon verbringen, zumindest unbewusst ziemlich sicher schon mal gesehen haben, wenn er dort am Arbeiten ist und uns quasi fantastische Spielrückblick und zusätzliche Informationen und Interviews produziert. Ich bin hier mit dem Thomas Gerber von Schützi TV. Magst du ganz kurz vorstellen?
2: Ja, mein Name hast du gesagt. Ich bin bereits schon 69, pensioniert. Bin Journalist von Berufung her. Habe 30 Jahre beim SRF geschafft, in verschiedenen Abteilungen als Journalist. Habe dort gelernt Filmen. Und jetzt bin ich als VJ in meinem Rentner-Dasein unterwegs.
1: Ich fange ja gerne an, gerade bei so ein bisschen längeren Interviews, indem ich so zum Auflockern ein paar nicht allzu bierernste Fragen rausgetätsche. Und ich habe mir da ein paar Fragen zum Thema Fußball überlegt. Ja, also du bist ein Fußballfan.
2: Ich bin ein Fan, aber früher hätte ich eher gesagt, ich bin ein Fußballfreund. Ich bin mein Leben lang nie richtig Fan gewesen von einem Club, sondern ich bin einfach gerne Fußball schauen und noch lieber Fußball spielen.
1: Mhm. Jetzt habe ich mir überlegt, du bist schon ganz lange auf der Schützenwiese unterwegs. Du hast mit ganz vielen von den aktuellen und auch den früheren Spielern schon geredet und die kennenlernen können. Stell dir vor, du könntest Leute verjüngen und zum Peak von einer sportlichen Leistung zurückführen. Wenn man jetzt würde sagen, du müsstest ein FCW All-Star-Team kreieren, jetzt aber nicht nur sportlich, sondern vielleicht auch Sympathie, wie du willst. Und es müssen jetzt auch nicht die volle Elf sein, aber wer wäre sicher drin?
2: Ich glaube, da wäre sicher drin der Timo Konietzka. Ich habe einer von der ersten Folge habe ich ihn noch kennengelernt. Er ist ja in der Winterthur in die Nationalliga B gekommen, aus der Bundesliga, und hat in den 60er Jahren da mehr verdient als in Deutschland in der Bundesliga. Er war wahrscheinlich der beste Spieler gewesen, der je auf der Schützenwiese gespielt hat. Ein anderer, auch in dieser Zeit, sogar noch ein bisschen früher noch, der Bora Milutinovic. Ein Kosmopolit. Ich durfte damals Los Angeles besuchen. Der ist mit 5 Mannschaften an die WM, also Nationalmannschaften. Und ich habe ihn dann dort gefragt, ob er noch ein bisschen Deutsch können aus dieser Zeit von Winterthur. Da hat er gesagt, ja, da in den 60er Jahren sei er im National immer gewesen. Und dort hat man Italienisch geredet. Er kann Italienisch. Also die zwei, das sind die Grossen. Dann, wenn ich es nie geschafft habe, mal, ich habe auch mal ein Interview mit ihm gemacht, als er bei Stuttgart Trainer war, der Jogi Löw. Ist sicher auch eine grosse Figur. Und dann, ja, wir haben natürlich den Savas, den Iden, in dieser Zeit den Lüscher, das sind so ein bisschen, gute Typen gewesen, wo ich gerne zugeschaut habe und auch gerne mit ihnen geredet habe. Die sind vielleicht nicht ganz so vergiftet gewesen. Die haben auch gerne mal noch ein Bier getrunken nach dem Match. Das hat sich schon ein bisschen verändert. Im Goal würde ich ja einfach auch, wenn er eine Ausstrahlung hat, glaube von dieser Zeit die Gabino nicht.
1: Ich glaube, du machst jetzt seit bald 18 Jahren, müsste das sein, Schützi TV. Du gehst schon länger auf die Schützenwiese. Was sind aus dieser Zeit so deine Lieblingserinnerungen?
2: Meinst du Schützi TV oder Winterthur generell?
1: Winterthur generell.
2: Meine ganz persönliche Erinnerung ist, wo ich plötzlich gemerkt habe, ich bin ein richtiger Fan geworden. Und zwar nicht von der Mannschaft, sondern von dem Verein. Und zwar, wie der Verein seit der Keller Präsident war, seit der Mö Geschäftsführer war, wie sich der Verein entwickelt hat, dass ich musste sagen, doch, das ist ein Verein, wo mir ans Herz gewachsen ist. Zu dem kann ich stehen und mit dem kann ich mitleiden.
1: Also die Erinnerungen beispielsweise Aufstiegsnacht, die hast du ja fantastisch.
2: Ah ja, klar. So Erinnerungen, ja, das sind natürlich, die Aufstiegsnacht ist ganz schön gewesen. Der 6-2-Sieg in Basel, im Göpp, ist sehr schön gewesen. Dann Corona-Zeit, so schrecklich sie war. Aber dort habe ich dann plötzlich gemerkt, ich habe wichtig für den Verein und für die Fans, ich war so ein bisschen Bindeglied gewesen, weil ich immer an die Matches konnte. Und die sind ja dann noch im Untergrund gewesen. Das sind schöne Erinnerungen gewesen. Wir sagen auch, der Abstieg, so traurig, dass er war, aber der hat mich wieder bestärkt in dem, das ist ein anderer Verein. Weil die 2500 Leute in Zürich im Letzigund die Mannschaft verabschiedet haben, weil die Bierkurve die Mannschaft verabschiedet hat, das war grossartig gewesen.
1: Da hat man auch viel Resonanz so von den Fans von anderen Vereinen mitbekommen. Habe ich
2: sogar der Uli Forte, der ja entlassen worden ist, hat in den sozialen Medien geschrieben, ein einzigartiger Verein.
1: Du hast nicht nur den FCW supporten. Ich habe beim Recherchieren herausgefunden, du hast auch in anderen Ländern Vereine, die du gut findest, aber vielleicht nicht ganz so fest. Jetzt habe ich mir überlegt, 3 Fußballvereine für die einsame Insel. Du strandest in der Südsee und irgendwie kommt ein Fernseher mit und irgendwie das Equipment, damit du kannst Fußball schauen kannst, aber nur von diesen 3 Vereinen. Welche wären das?
2: Ja, das wäre sicher mal Vinti, dann wäre es Schalke 04 und ja, dann wird es schwierig, ob ich jetzt sage, die englische Nationalmannschaft oder ob ich sage Liverpool. Ich habe einfach gerne Vereine, wo Emotionen, ja, Herzblut, fast schon ein bisschen religiöse, ja, wie könnte man sagen, einfach wo die Leute mitleiden und wo man wenn man in diesen Städten ist, wenn man in Gelsenkirchen ist, wenn man in Liverpool ist, wenn man mit Abstrich an die Winterthur ist, dann merkt man, der Club lebt in dieser Stadt.
1: Du hast Emotionen angespielt, das führt mich perfekt auf die nächste Frage an. So ein Spiel, wo wenn du wirklich müsstest sagen, hey, das hat es jetzt aber mega für mich ausgemacht, wenn ich das nochmal dürfte sehen, wenn ich das nochmal dürfte erleben. Es ist schwierig, es hat ein paar gute gehabt.
2: Ja, es hat aber mehr andere gehabt. Nein, natürlich, das 6-2 in Basel, das war natürlich unglaublich gewesen, wenn man dort war. Und ja, man denkt, ja, wenn es nicht eine grosse Kanterniederlage ist, mit einem 2-0 wären wir zufrieden, also verlieren. Und dann ist das losgegangen und die Basler haben einfach keinen Fuss vor den anderen gebracht. Und ich habe die Mannschaft, die FCW, habe ich fast nicht mehr gekannt, so wie die souverän gespielt haben. Ich habe dort am Sportchef und dem Trainer einen Brief geschrieben, vorher, und er hat gesagt, 125 Jahre, und stellt euch vor, Vinti schlägt Basel zu Basel, und man würde das nicht dokumentieren. Ich will die ganze Woche dabei sein. Das war auch während Corona. Ich musste jeden Tag einen Test machen, dass ich auch filmen konnte. Und nachher konnte man die Aufnahmen nicht rauslassen, wie sich die Mannschaft einfach nicht Corona-kompatibel verhalten hat. Aber ist auch logisch, wenn man so gönnt, dann legt man in der Garderobe nachher keine Masken an. Und der Sportchef hat gesagt, das darfst du nicht zeigen, das gibt Bussen. Und dann habe ich gefunden, ja gut, dann legen wir das halt mal auf die Seite. Und habe dann 5 Jahre später das nochmal vorgenommen. Und das haben alle Spieler, die dort dabei waren. Ich habe da sehr tolles Feedback bekommen.
1: Kommen wir doch mal zum Anführungszeichen ernsteren Teil vom Interview. Du bist eben seit etwa 18 Jahren am Schütze TV produzieren. Das älteste Video auf dem YouTube-Channel ist, glaube ich, angegeben mit 17 Jahren her. Wie bist du da dazu gekommen? Wie hat das alles angefangen?
2: Ich bin eigentlich durch meinen Sohn auf die Schützenwiese kam, weil er mal in die Sirupkurve wollte. Damals habe ich noch bei Phoenix in den Veteranen geschaut und bin dort in die Drittliga schauen. Wenn ich Fußball schaue, die Schützenwiese war eigentlich weit weg gewesen. Und dann bin ich da auf die, mit meinem Sohn da auf die Schützenwiese und hat das, die Sirupkurve und einfach alles, was da rundum geht, das hat mich beeindruckt. Ich habe den Mö kennengelernt. Und irgendwann, es hat auch mit einem beruflichen Frust zu tun gehabt, habe ich gefunden, ja, dann könnte ich ja das, was ich beruflich mache, da als Hobby einsetzen und ein bisschen filmen und ein bisschen, ich habe immer gesagt, ich will ein bisschen mehr wissen als die Rückennummer von einem Spieler. Und am Anfang habe ich ja wirklich nur Geschichten rundherum gemacht und gar nicht über die Matchberichte, die dann bei Corona langsam aktuell geworden sind. Ja, so bin ich dazugekommen.
1: Also vom SRF auf die Schützenwiese. Ich habe das Gefühl, um so das Angebot und die Möglichkeit, sich da die Match und die Interviews anzuschauen, sind uns noch allweg ein paar Fans von anderen Vereinen relativ eifersüchtig drauf. Aber ist das in dem Fall ein Herzensprojekt vor allem gewesen von dir mit Schütze TV?
2: Vielleicht am Anfang nicht. Ich habe es am Anfang auch mit einem Kollegen zusammen gemacht, aber der hat dann relativ schnell gefunden, das ist mir zu aufwendig. Und für mich ist vor allem eine Alternative war, dass ich wieder eine Chefin hatte, die mich extrem kontrolliert hat und jeglichen Freiraum beschnitten hat. Dann habe ich gefunden, ja, dann arbeite ich halt Dienst nach Vorschrift und den Rest mache ich für den FCW. Das heisst, ich habe etwa einen Tag in der Woche im Geschäft für Schütze TV geschafft und es hat es niemand gemerkt.
1: Ich habe mir zum bisschen recherchieren alte Folgen angeschaut. Wenn man so arbeiten darf, dann macht das gerade doppelt Spass. Und du bist ja wirklich von Anfang an voll mit drin gewesen. Also ich glaube, eine der ersten Einstellungen ist, der Fancar liegt ab auf der Autobahn Richtung Genf. Was war das damals für eine Zeit gewesen beim FCW? Das Stadion hat anders ausgesehen. Ich glaube, es sind gleich viele Leute an das Spiel, ich glaube, es sind weniger.
2: Nein, wir waren zufrieden, wenn es 1500 hatte. Man hat sich noch ein bisschen mehr gekannt und ich bin natürlich auch altersmässig noch ein bisschen näher bei den Fans gewesen. Die Fans sind vielleicht auch ein bisschen älter gewesen. Ja, das ist so ein bisschen... Es war nicht gerade ein Küngeli-Züchterverein gewesen, aber es ist ein bisschen in die Richtung gegangen. Aber man hat fast mit jedem Jahr gemerkt, es ist alles immer ein bisschen professioneller geworden.
1: Wenn du jetzt könntest, Thomas Gerber von dieser Zeit, von 2008, 2009, dieser Saison, wo du angefangen hast, das aufzuzeichnen und zu produzieren, könntest du zeigen, wo der Club angegangen ist. Wie würde er wohl reagieren?
2: Ja, ich hätte natürlich extrem, also wenn ich zurückdenke und sehe, was passiert ist, wenn ich an einem Match gehe und ich fahre mit dem ich gehe immer mit dem Anhänger, mit der Kamera und Stativ dort rein, gehe ich auf die Schütze. Und wenn ich durch die Waldstraße durchlaufe oder durchfahre und ich sehe da hunderte Winterliebli am Match gehen, dann berührt mich das. Das macht mich glücklich, weil das ist das Zeichen, da ist etwas passiert. Wenn ich Kinder sehe, irgendwo auf einem Schulhausplatz, auf einem Sportplatz, in Winterliebli, dann merke ich, mal, das ist super. Irgendwann in den Nullerjahren war mal Dortmund da gewesen. Da hast du kein einziges Winterliebli gesehen, aber für mich als Schalker ganz schrecklich, ganzen Haufen Dortmund-Liebli. Das war natürlich wegen dem Schabwies und so gewesen, aber wenn ich das hier gesehen hätte, was ich entwickelt, ich hätte, glaube ich, noch viel mehr Gas gegeben.
1: Dann bringt mich das gerade auch ein bisschen auf die andere Frage. Das war ja wahrscheinlich bei Dortmund eines von diesen Freundschaftsspielen gewesen. Da haben wir ja ein paar gehabt, die richtig crazy rausgestanden sind. Ich erinnere mich an West Ham, ich erinnere mich an United of Manchester, dann die St. Pauli-Spiele. Ja. Wie erlebst du sowas um den Spielbetrieb von der ersten Mannschaft rundum existiert? Also Sirupkurve, Salon Erika, es ist ja schon fast eine ganze Kulturszene der FCW.
2: Ja, also ich mag mich erinnern, beim einen St. Pauli-Spiel hat mir ein Kollege von der, hat er bei der Arena geschafft, hat gesagt, hey, der Cedric Wermuth kommt an den Match. Könntest du mir ein Interview mit ihm machen? Und dann hast du schon gemerkt, St. Pauli ist etwas anderes. Da geht es jetzt nicht um Fußball. Und dort bin ich ja bei einem Spiel auch in der Garderobe gewesen. Der Trainer war der Boro Kuzmanovic gewesen. Und er hat der Mannschaft gesagt, auch wenn das ganze Umfeld wegen dem Match so ausflippt und das so grossartig findet. Es geht nur um Fußball, es geht nicht um Frieden, Freude, Arbeitskampf. So hat er es gesagt in seinem Wort. Also ich habe immer gemerkt, die Spiele sind für die Fans und für das Umfeld wichtiger gewesen als für die Spieler.
1: Wie formell ist das eigentlich losgegangen? Also wenn ich jetzt auf die Homepage gehe, da findet man so einen Reiter, der auf die, sowohl auf deine YouTube-Präsenz übergeleitet wird, aber auch von der von FCW TV, und deine kommt vorne. Also das ist ja schon, also ich weiß auch nicht, wie streng, stark kooperierst du mit dem FCW selber beim Produzieren von Schützi TV?
2: Zuerst muss ich sagen, ich kann, oder der Kollege und ich sind mal an eine Kurvensitzung gegangen und haben, bevor wir angefangen haben, haben wir die Bierkurve gesagt, wir wollen das machen. Und wir sind ein bisschen skeptisch gewesen, aber machen mal. Und nachher habe ich eigentlich dort nichts mehr gehört und das Gleiche beim Verein. Wobei, das hat damals, hat ja, ist ja der Verein der Möh gewesen. Und der Möh hat einfach gefunden, mach, wir sind froh um alles, was passiert. Und in den 18 Jahren, ja, es ist nicht immer, also es wäre ja nicht normal, wenn immer alles harmonisch ist. Es hat zwei, drei Sachen gegeben, wo wir ein bisschen unterschiedlicher Meinung sind. Ich darf einfach machen, was ich will und was ich kann. Ich habe keine Verpflichtungen gegenüber dem Verein. Sie schätzen es einfach, wenn ich etwas mache.
1: Also wie so quasi, du machst ihnen das Angebot und offensichtlich wird es gerne angenommen.
2: So ist es, ja.
1: Wo ich mich auch frage, wie ist das, also am Anfang ist das auch schon, das ist ja Konsistenz quasi, seit den...
2: Ja, am Anfang hat man einmal noch müssen, ein bisschen, hat man etwa die müssen, den Spieler sagen, hey, komm jetzt. Ich weiss noch, ich habe mit dem Vasic schon mal eine Geschichte gemacht, der hat ja dort noch in der Tribüne gewohnt. Und dann auch...
1: Moment, wie, er hat in der Tribüne gewohnt?
2: Ja, in der Tribüne hat es früher eine Wohnung drin gehabt.
1: Aha.
2: Dort, wo der Medienraum ist. Dort hat es ja auch jetzt noch Küche, das Trainerbüro ist, also der Rahmen hat dort sein Büro. Mhm. Das ist so eine Dreizimmerwohnung. Dort hat früher noch der Platzwart gewohnt. Ich weiss jetzt gerade den Namen nicht mehr, aber der hat Hunde gehabt und der war gefürchtet. Der hat einmal über den Sommer die Schützenwiese geschlossen. Der Konietzka hat nicht können trainieren. Er musste über den Haar klettern, hat er mir erzählt. Aber, und nachher haben jüngere Spieler dort gewohnt. Und dann weiss ich noch, hätte er müde, der war so schon ein bisschen dazu prügeln. Aber das ist mittlerweile, es gibt Spieler, die gewisse Sachen sagen, nein, das will ich nicht machen. Dann ist das für mich auch okay. Es gibt zum Beispiel einen Spieler, da tun die Eltern im Schützenweiher oben zelten. Im Sommer durch und gehen dann so ab Match. Mhm. Das hätte ich eine lustige Geschichte gefunden, aber ja,
1: die haben keine Lust.
2: Und dann ist es auch nicht nötig.
1: Du hast 2022 angekündigt, dass allenfalls die letzte Folge könnte gewesen sein mit dem Aufstieg. Du hast dann aber weitergemacht. Also wieso hast du gefunden, nein, das wollte ich weitermachen. Und zum anderen, ich glaube, das hätte ja auch sehr viel mit so einem Terz bezüglich Filmrecht in der Super League zu tun gehabt. Wie hast du das können lösen allenfalls?
2: Also es ist da so gewesen, ich habe mit Blue über Fernsehrecht in der Super League geredet. In der Challenge League hat es ja niemand interessiert. Und dann habe ich von Blue die Meldung bekommen, wir haben gar nicht gewusst, dass das gibt. Du läufst da bei uns unter dem Radar, das muss man ein bisschen genauer anschauen. Und dann nachher hat man sich auch müssen anders akkreditieren, wenn man die Match hat will, auch auswärts. Für das hätte ich müssen wieder, ich bin ja dann hier schon pensioniert gewesen, wieder in den Journalistenverband, damit ich den Ausweis bekomme. Das wäre ja eigentlich kein Problem gewesen, aber der Sportjournalistenverband hat von mir noch Referenzen wollen. Dann habe ich gesagt, hey, ich kann nicht nach 35 Jahren Journalismus bringe ich euch keine Referenzen mehr, wenn ich an einer Fußball-WM war für das Schweizer Fernsehen. Ist das so ein bisschen. Und dann hat, das ist eigentlich die einzige Kooperation mit dem FCW, dann hat der Möhl gesagt, weißt du was, du kommst einfach als unser Club-TV. Und dann haben wir auch das Recht an diesen Bildern. Und ich laufe jetzt einfach als Club-TV. Aber eben, ich habe noch nie, ja, es gibt manchmal eine Kritik, aber ich habe noch nie irgendeine Auflage bekommen, was ich muss machen oder was ich nicht darf machen.
1: Das ist ja ein schönes so Zeichen vom Vertrauen.
2: Ja, aber wenn es das nicht gäbe, müsste ich es ja nicht machen.
1: Ja. Vielleicht auch gerade so da die Frage nach der Praxis. Wie ist das so dein Prozess beim Schaffen, wenn du Folge produzieren willst? Also wie kommst du denn dazu, ich will jetzt die Person interviewen oder ich begleite jetzt die Gruppe von Fans oder was, wie holst du da deine Inspirationen und wie ist am konkreten Spieltag und danach auch dein Prozess?
2: Also ich habe ganz viele Ideen, aber mir fehlt eigentlich ja, Zeit vielleicht nicht unbedingt, aber es ist einfach aufwendig. Und das mit dem Match habe ich jetzt gemerkt, das wird wieder in der Challenge League viel mehr gewünscht, dass man über die berichtet, weil zum Teil ist ja die journalistische Abdeckung sehr klein. Auch was an Zusammenfassungen läuft, wenn man auswärts ist. Beim GÖP bin ich das einzige Medium quasi gewesen, das Bilder gemacht hat. Also wenn ich dann vor der Bierkurve stehe und dann höre ich hinten da, du danke vielmals, du bist ja der Einzige, der gefilmt hat, dann finde ich das schon noch, ja, das zeigt, es wird, die Leute hätten das gern. Aber ich würde eigentlich fast lieber wieder mehr so ein bisschen Hintergrundgeschichten machen, als die Matchbericht, aber das Bedürfnis nach dem Matchbericht ist grösser.
1: Ich kann persönlich sagen, die Hintergrundberichte finde ich auch immer fantastisch. Ich erinnere mich an den, wo du mit dem Büssli mitgegangen bist.
2: Mit dem Bierkurvenbüssli.
1: Ja, genau.
2: Ja. Oder ich habe jetzt letztens wieder den Matthias Schnarf gesehen. Das war ein Spieler 2010. Dem seine Schwester hat das Down-Syndrom. Und ist immer in der Bierkurve gestanden. Und dann habe ich ein Porträt über die beiden gemacht. Und jetzt habe ich den Matthias seit Mengen Jahr wieder mal gesehen. Und dann hat er gesagt, ich muss ehrlich sagen, die Linda schaut das fast jede Woche an, das Porträt. Aber er schaut es auch zwischendurch wieder an.
1: Du hast ja vorhin erwähnt, dann kommt ja so die Resonanz jetzt gerade auch wieder. Teilweise den Leuten aus der Bierkurve, die da noch zurufen, gut machst du das, merci, dass du noch die Matsch.
2: Es gibt aber auch solche, die mir Bier nachrühren.
1: Was?
2: Ja.
1: Oh je.
2: Und Vereins mit deiner Kamera. Schaffhausen war mal so, wo sie das Stadion neu hatten, habe ich die Gitter gefilmt, wo die Fans wie in einem Leuenkäfig durchlaufen müssen. Mhm. Und der Vorderste hat gesagt, Vereins mit deiner Kamera. Und etwa der Dritte hat gerufen, hey, wir machen den Choreo, kannst du es filmen? Also das ist so ein bisschen das Verhältnis zur Bierkurve. Mhm. Nicht immer ganz entspannt, aber wir tolerieren uns gegenseitig.
1: Ja, mittlerweile kommen ja auch noch sehr viel mehr als Bierkurve amix ins Stadion. Kommt viel zurück da von den weiteren Fans und hast du also Resonanzen vom Verein, von den Spielerinnen, Spielern, von Leuten, die trainieren und so weiter?
2: Also, wenn beim Fernsehen, dass ich habe noch gute Zeiten erlebt, wo man in gewissen Programmen fast 1 Million Zuschauer hatte, da habe ich weniger Feedback bekommen als auf der Schützenwiese. Also, aber das ist auch direkt, wie du ansprechbar bist. Und bei den Spielern, es kommt manchmal, aber nein, ist alles okay. Aber die Fans, muss ich sagen, also es gibt keinen Match, wo ich auf der Schützenwiese nicht irgendeinen, der zu mir kommt und sagt, hey, merci vielmals.
1: Du bist also näher dran wie fast niemand, der eben nicht beim Verein angestellt ist oder im Team ist. Ich erinnere mich da mega gut an die Szene aus der Kabine nach dem Aufstiegsspiel. Und so Bilder hat man eigentlich sonst eigentlich nicht. Wie wird das denn auch vom Kader, von den Spielern aufgenommen? Also du bist ja dann zwar mega nah dran, das könnten Leute auch unter Umständen stören, aber es gibt dann halt schon fantastische Aufnahmen.
2: Ja, gut, das ist vor 10, 15 Jahren, 20 Jahren ist das vielleicht noch speziell gewesen. Heute hat ja jedes Team sein Fernsehen dabei, das begleitet und so. Und die Spieler heute, die filmen selber und stellen das auf die sozialen Medien. Das ist eine, ich glaube, mehr meine Leistung ist, dass ich es nicht einfach nur als Schnipsel mache, sondern dass ich eine Geschichte kann erzählen kann. Das ist, glaube ich, das, was bei mir noch ein bisschen anders ist. Hat aber durch das auch ein anderes Publikum. Also ich habe sicher ein älteres Publikum als die Leute, die permanent auf Insta einfach die Storys anschauen. Also manchmal muss man sich darauf einlassen.
1: Du wolltest ja auch können, wie so Zeit nehmen, um ein bisschen tiefer gehen und die Geschichte dann auch können erzählen.
2: Ja, ich versuche schon mit der Bildsprache auch mit der Zeit zu gehen, aber dass ich Hochformat filme, das wird es nie geben.
1: Aufstieg, Abstieg, wir haben ganz viel erlebt in den letzten paar Jahren mit dem FCW. Du bist beim Aufstieg noch ziemlich optimistisch gewesen, hast eben die «Wir sind mal oben» Folge gemacht. Ich kann euch wärmstens empfehlen. Ich finde die Szene fantastisch, wo dann die Mannschaft quasi im McDonald's einfällt und halt nachher auch die ganzen Bilder vom Stadthaus, vom Fest. Mhm. Du hast gesagt, der FCW müsse sich auch können weiterentwickeln. Wie schaust du zurück auf die Super League-Jahre und was sind so jetzt deine Gefühle, wo wir wieder in der Challenge League sind?
2: Also es sind einfach, ja, ich kann das sagen, was der Capo der Mannschaft gesagt hat, da beim Abstieg, danke für die 4 Jahre. Weil ich glaube, jeder hat unterschrieben, dass man 4 Jahre da oben bleibt, wo man aufgestiegen ist. Es hat ein bisschen viel, vielleicht ein bisschen zu viel Niederlage gegeben und ein bisschen, ja, zum Teil auch ein bisschen frustrierende Situationen. Aber im Ganzen haben natürlich der Aufstieg den Verein vorangebracht. Auch wenn man jetzt wieder in der Challenge League ist. Ich geniesse es jetzt eben wieder. Es ist alles ein bisschen entspannter. Man muss nicht mehr so sich darum... Also ich muss nicht mit 3 Fernsehstationen schauen, wer darf die Interview machen. Manchmal bin ich ja der Einzige, der Interview macht von dort her. Aber Winterthur mit dem Stadion, vor allem mit dem Umfeld, mit dem Publikum, das müsste eigentlich in die Super League gehören. Vielleicht nicht als Spitzenklub, aber so ein Ausreißer, wie wir im 2. Jahr hatten. Und eigentlich, ich möchte mal noch den FCW europäisch erleben.
1: Du hast das Stadion erwähnt. Wir haben ja schon einmal in den letzten paar Jahrzehnten eine grosse Änderung erlebt, wo es beim C umgebaut worden ist. Da sind auch viele Ängste vorher dran gewesen. Ich glaube, die haben sich auch recht können legen und man hat gemerkt, ja, der Charakter ist immer noch...
2: Er ist besser geworden.
1: Wie siehst du es mit dem neuen Stadion?
2: Also ich bin natürlich happy, dass man, wenn man mal im C oben steht, dann sieht man einfach den Fußball besser. Und es geht ja auch bei allem rundum, es geht doch noch ein bisschen um den Match. Und wenn man im B in Zukunft auch so halt zuschauen kann, mit dieser Übersicht, es hat ja einige im B, die sehen fast nichts, und während noch nass, dann finde ich, dass die haben das verdient. Und der Charakter, nur da, dass das 4 Tribünen sind, bleibt ein englisches Stadion. Und ich freue mich drauf, wenn das so kommt. Was auch typisch ist für Winterthur, dass man schaut, dass eine Sirupkurve, dass ein Salon Erika und all diese Sachen, dass die nicht verloren gehen. Das Einzige, was ich Angst habe, wenn das C, also die Gegentribüne, wenn dort mal Sitzplätze hinkommen. Die ist ja eigentlich als Sitztribüne geplant worden. Es wäre so schade. Das ist die schönste Stehtribüne in der Schweiz. Und dank dem Dach gibt es auch, also ich bin ja, wenn ich am Spielfeld bin, man hört, je nachdem, wo man steht, man hört also die Gegentribüne besser als die Bierkurve.
1: Ja, ich habe noch eine Frage. Und da geht es darum, wenn du dich wünschen könntest, wo der FCW, wo die Schützenwiese, wo die Fankultur, wo die Mannschaft hingeht. In den nächsten 10, 20 Jahren musst du nicht für alles antworten, aber kannst du wirklich rosinli-pickermässig raussuchen, was wäre denn wichtig, wie die Zukunft vom FCW aussieht?
2: Also was ich schon schön finde, wenn es immer wieder Spieler von Winterthur hat, die in dieser Mannschaft sind, wo vielleicht auch wieder mal retour kommen. Also, dass die Verankerung mit der Region bleibt. Das scheint mir ganz wichtig. Und das andere, ja, das halt einmal, eben, vorhin gesagt, Europa. Im Cup-Final würde ich auch mal noch gerne erleben. Noch lieber im Cup-Sieg. Ja.
1: Ja, da sind wir früher noch ja gerne so der Favoritenkiller gewesen. Ja. Europäisch hast du erwähnt. Ja. Vielleicht wirklich so als allerletzte, weil jetzt reden wir auch schon eine halbe Stunde. Was wäre da so dein absoluter Wunschgegner für den, wenn der FCW da dann vielleicht mal die Chance hätte zum Europäisch spielen?
2: Ah, Sheriff Tiraspol oder irgend so etwas. Einfach eine Stadt oder Irland irgendwie, Shamrock oder einfach irgendeine Stadt, wo man sonst nicht hinkommt. Und wo die Leute dort auch Freude hätten, wenn die Rot-Weißen kämen.
1: Ja, besten Dank.
2: Merci auch.
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5: Dabei sein und sich selber sein. Um die beiden Themen und wie sie zusammengehören, darum geht es in unserer ersten Sendung nach der Sommerpause. Im Radio Schrägformat vom 3. September 2026 begrüßt euch der Arthur, natürlich im Namen des ganzen Redaktionsteams. Das hat seit unserer Haustiersendung Anfang Juli einen Haufen für unsere geschätzte Hörerschaft vorbereitet, wo in unserem einstündigen Radiomagazin zwischen ziemlich zackiger Musik klingt. Selbstverständlich dabei sind unsere bewährten Rubriken. Im Psychofilter schaut Juliana, eine erfahrene Deutschlehrerin, genau an, wie es mit einem Trauma im Deutschkurs denn so ist. Giselle wiederum richtet ihren Schrägfilterfokus auf allerlei tiefsinnig tierische und tatkräftige Typen von Eltern, natürlich zum Staunen und Schmunzeln. Unser Schwerpunkt dreht sich ums Dabeisein und sich selber sein. Oder, wie wir es fachlich korrekt getauft haben, um Inklusion und das authentisch sein. Ursprünglich sind das zwei Themen auf unserer Liste für spätere Sendungen gewesen. Dann ist es uns aber aufgefallen, dass sie miteinander zu tun haben und voneinander abhängen. Inklusion macht es möglich, dass jeder Mensch seinen Platz in der Gesellschaft hat. Deren ihr System funktioniert so, dass jeder Mensch in seiner Einzigartigkeit akzeptiert, anerkannt und geschätzt wird. Also darf und soll er auch authentisch leben. Also echt, wahr und so wie er ist, sich selber.

Zum Doppelthema Inklusion und authentisch sein warten wir mit einem Interview mit dem Mitinitiator der Organisation Inclusions Zone auf, wo sich im Thema bestens auskennt. Genau wie die Cordula bei der Arbeitsintegration. Was braucht es, damit die gelingt? Eine andere Organisation stellt Sabrina vor. Wer ist und was macht, warum Spirit? Klingt einmal inspirierend. Und wenn wir schon bei den Fragen sind, Inklusion, aber wie, beleuchtet der Peter. Denn Inklusion nur auszurufen, bringt allein nichts. Wie sie ganz praktisch zum Leben und Leuchten kommt, das zählt. Mögt ihr echt und authentisch mit euren Ohren bei dieser Sendung dabei sein und dazugehören, sind herzlich willkommen und viel Spass.

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1: Wer möchte schon nicht gerne dazugehören, bei den Leuten sein, mitmachen und etwas Sinnvolles beitragen zum gesellschaftlichen Leben in seinem Umfeld? Im Grunde genommen wollen das gewiss die meisten Leute. Aber viele stossen auf Hindernisse, die sie abschrecken. Was braucht es, damit Inklusion gelingt? Der Peter hat sich auf die Suche gemacht.
2: Wer möchte nicht gerne dabei sein, teilhaben und etwas beitragen in der Gesellschaft? Die meisten Menschen streben nach einem erfüllenden Leben, welches für sie Sinn macht. Trotzdem geraten ein Teil der Menschen an den Rand und wird nicht eingebunden, sondern ausgeschlossen und geraten in einen sozialen Abstieg. Dass diesen Menschen, darunter psychisch und sozial eingeschränkten Menschen, eine Möglichkeit gegeben würde, sich trotz allem im Alltag eingebunden zu fühlen und zu leben, ist sehr wünschenswert. Dies wird mit dem Wort Inklusion ausgedrückt. Eingebunden sein in einem gesellschaftlichen Gefüge, welches Rücksicht nimmt auf Einschränkungen von psychisch und sozial benachteiligten Menschen, mag schön klingen, aber die Realität sieht leider anders aus. Die auch von der Schweiz ratifizierte UNO-Behindertenrechtskonvention, kurz BRK, welches die Gleichstellung von eingeschränkten Menschen garantieren soll, ist den wenigsten Personen bekannt. Gleichstellung und Akzeptanz in allen Lebensbereichen für eingeschränkte Menschen ist das Ziel der BRK. Selbst vielen Fachpersonen fehlt das Bewusstsein über die Anwendung der BRK im Alltag. Stigmatisierung und fehlende Toleranz prägen aber den Alltag von benachteiligten Menschen. Von nicht beachtet werden über Vorurteile bis Ablehnung erfahren diese Menschen ein hohes Maß an Unverständnis gegenüber ihrer Umstände und der Schwierigkeit, in der Gesellschaft, im sozialen und kulturellen Leben sinnvoll mitwirken zu können. Bestimmte Institutionen und einzelne Aktionen von Personen haben sich Inklusion als wichtigen und zentralen Punkt ihrer Tätigkeiten gemacht, eröffnen Betroffenen neue Wege, sich einzufügen und teilhaben am reichhaltigen Leben der Gesellschaft. Als Beispiel soll der Dachverband der Behindertenorganisationen Schweiz Inclusion Handicap genannt werden. Inclusion Handicap vertritt die Rechte von Menschen mit Handicap auf politischer Ebene und koordiniert unter anderem die Inklusionsinitiative. Die Volksinitiative wurde am 5. September 2024 eingereicht und ist mit 107.910 gültigen Unterschriften offiziell zustande gekommen. Die Inklusionsinitiative fordert die effektive Gleichstellung, Teilhabe, Selbstbestimmung und Assistenz für Menschen mit Behinderungen. Unter www.inklusions-initiative.ch findet man weiterführende Informationen zu dieser Initiative. Auch das Umfeld von betroffenen Personen soll sensibilisiert werden, damit Entlastung auf allen Seiten zustande kommt. Die Institution Insieme Schweiz ist der Dachverband der Elternvereine für Menschen mit einer kognitiven Beeinträchtigung. Die Handlungsfelder von Insieme umfassen die Erarbeitung von optimalen Rahmenbedingungen, damit sich Menschen mit einer geistigen Behinderung entfalten können und gleichwertig in der Gesellschaft integriert sind. Interessensvertretung, damit die Rechte der Menschen mit einer geistigen Behinderung und ihrer Angehörigen wahrgenommen und respektiert werden. Sensibilisierung der breiten Öffentlichkeit, damit die Bedürfnisse und Anliegen von Menschen mit einer geistigen Behinderung besser bekannt und anerkannt werden. Entwicklung von inklusiven Projekten, damit Menschen mit einer geistigen Behinderung von klein auf gleichberechtigt in der Gesellschaft teilhaben können. Bereitstellen von Freizeitangeboten und Beratung, damit Menschen mit einer geistigen Behinderung auf ihre Bedürfnisse angepasste Angebote ihres Regionalvereins wahrnehmen können. Mehr Informationen zu Insieme Schweiz findet man im Internet unter www.insieme.ch.

0: Der Reto Willi ist einer der Mitinitiatoren von der Inclusions.Zone. Da werden Musik, Tanz und Inklusion gelebt. Ein Event, nämlich, wo Menschen mit und ohne Beeinträchtigungen gemeinsam können feiern, performen und gestalten. Musik und ein Event, wo Barrieren bricht. Der Reto Willi weiss Spannendes vom Dancefloor zu berichten. Der Zebi hat ihm Fragen gestellt.
1: Reto, schön bist du da und schön, dass du für das Interview zur Verfügung stehst.
2: Ja, hallo Zebi, danke vielmals für die Möglichkeit, für die Inclusions.
1: Freut mich. Reto, erzähl, was ist die Inclusions Zone? Was wollt ihr damit bezwecken? Und wer möchtet ihr mit euren Events ansprechen?
2: Hey, Inclusions.Zone ist ein Konzept, das ich geschrieben habe vor etwa 3 Jahren. Durch das, dass ich Arbeitsagog bin ich halt gerade an der Materie respektive arbeiten mit beeinträchtigten Menschen und habe dann gefunden, ich mache es nur mit Insieme zusammen. Wir sind ein Verein und wir möchten von Menschen für Menschen Partys machen, weil einfach beeinträchtigte Menschen Möglichkeiten nicht haben, zum Party machen im Ausgang respektive einfach noch viel zu wenig sichtbar sind und sich auch nicht so getrauen, und das wollen wir mit unserem Verein durchbrechen. Und die ganze Techno-Szene, wo ich mich sonst auch drin bewege, wenn ich selber auch auflege, ist einfach prädestiniert dazu, weil es einfach so ein bisschen die Neuzeit-Hippies sind und am einfachsten ist, mit ihnen gemeinsam die Barriere durchzubrechen. Ja.
1: Sehr schön. Wenn ich an einem Event von euch möchte dabei sein, wie gehe ich vor? Muss ich mich anmelden oder darf ich ganz spontan vorbeikommen?
2: Also wir unterscheiden das ein bisschen. Also die Inclusions, die im Supermarkt ist, die finden 2-mal im Jahr statt. Dort sind wir darauf angewiesen, dass sich beeinträchtigte Menschen über unsere Webpage, das ist inclusions.zone geschrieben, anmelden, dann kann man einfach einen Button drücken, das sind unsere VIP-Gäste, weil wir einfach immer so ein bisschen Share machen müssen, weil wir uns finanzieren mit den nicht beeinträchtigten Menschen, die zahlen 35 Franken Eintritt. Und dort können wir so ein bisschen Share dann machen, oder? Wir haben jetzt die letzten 2 Mal haben wir immer schön so 140, 150 Beeinträchtigte gehabt. Im Ganzen können wir 450 Leute auf einmal drin haben. Und darum müssen wir dann schauen, dass das Ticketing natürlich auch so hochkommt, dass wir es wie so zusammenbringen, oder? Wir haben jetzt letztes Mal haben wir 500 Leute gehabt, was ein mega Erfolg war. Aber wenn man jetzt einfach spontan kommt und beeinträchtigt ist, dass wir haben bis jetzt noch nie jemanden abgewiesen, oder? Aber wir machen jetzt in der Europa-Allee, es ist das Europa-Allee-Fest vom 4. und 5. September in Zürich, in der Europa-Allee. Und dort haben wir einen öffentlichen Floor. Dort kann man einfach so vorbeikommen und dort sind wir alle willkommen. Das, die Inclusions im Club, im Supermarkt, ist auch erst ab 20. Man muss 20 sein und wie ein IV-Ausweis haben.
1: Dürft ihr euch so finanzieren oder sind ihr auf Spenden angewiesen oder werdet ihr subventioniert?
2: Wir sind sehr, sehr fest auf Spenden angewiesen. Ich möchte auch verweisen auf unsere Webpage. Es hat einen Spendenbutton oder einen Twint-Code, wo man kann anklicken bei uns auf der Webpage. Wir sind natürlich dran, um Fördergelder reinzubekommen. Wir haben jetzt dort gewisse Sachen eingereicht. Es hat bis jetzt noch nicht wirklich fruchtet. Wir haben am Anfang, der Roland und ich, ganz, ganz viele Vorleistungen gebracht. Finanziell haben jetzt aber uns können wieder mit dem erwirtschafteten Geld von diesen Partys wieder wie können einen Teil rausnehmen. Wir nehmen uns aber nur die Aufwände, die wir leisten oder finanziell leisten, wieder rausnehmen. Also wir zahlen uns keinen Lohn, nichts. Und wir haben es mal so über den Kopf gerechnet. Also seit wir das machen, sind wir jetzt bis auf etwa 180'000 Schweizer Franken Arbeitsstunden, die wir nicht gezahlt haben.
1: Reif trifft ja nicht jeden Geschmack. Von jedem gibt es einen bestimmten Grund, wieso Reif. Kann es auch Events geben mit anderen Musikrichtungen? Zum Beispiel Hardrock, Reggae, Oldies. Ist vielleicht schon etwas in der Planung?
2: Nein, also bei uns ist ausschließlich Techno. Wir haben es bewusst eben so gemacht, weil wir einfach gemerkt haben, was ja auch beweist, dass wir die einzigen inklusiven Partys machen, dass gleich viel Beeinträchtigte wie nicht beeinträchtigte Menschen haben. Wir haben dort andere Anbieter, zum Beispiel von ProCap La Viva, wo andere Musikrichtungen sind, aber bei uns ist ausschließlich elektronische Musik. Mhm. Weil die DJs, die auch zum Teil recht der Name, wie der Sammy Jackson zum Beispiel, die spielen ja bei uns auch unentgeltlich. Die geben das wie als Spende geben. Und somit haben wir auch die schöne Share, oder weil wir ja auch im Studio sind. Das heisst, jeder kann sich bei mir melden unter reto@inclusions.tone. Dann kann man zu uns ins Coaching kommen. Und dort ist es uns ganz wichtig, dass die DJs auch inklusiv spielen. Also es sind nicht irgendwelche DJs oder Star-DJs, die allein spielen, sondern es sind etablierte DJs, die zusammen mit einem beeinträchtigten Back-to-Back spielen. Sowie auch unsere Tanzgruppen, die wir haben, dort sind es auch inklusive Tanzgruppen. Somit ist es einfach Inklusion gewährleistet, sowohl bei den Gästen, bei der Tanzcrew. Jetzt neu machen wir es noch mit dem Barteam und den DJs.
1: Das klingt super. Wann findet euer nächstes Event statt?
2: Am 4. und 5. September in der Europaallee. Dort haben wir einen eigenen Floor. Dort fangen wir am Freitag am 5. Uhr an und am Samstag am 4. Uhr. Das steht bei dem, auf dem Gelände, bei dem Brunnen, und das die meisten kennen, das schräg vis-à-vis von Google. Dort haben wir unseren Floor. Da sind wir mega froh, wenn die Leute kommen, spenden, mittanzen und mit uns einfach Freude haben.
1: Super. Reto, danke vielmals für den mega interessanten und grossartigen Einblick von eurem Engagement und das Arbeiten, das ihr da regelmässig macht. Ich finde es eine super Sache und ich denke die Hörerinnen und Hörer auch. Weiterhin viel Erfolg.
2: Danke vielmals, ja. Das wünsche ich euch auch.
1: Besten Dank. Ja. Tschüss, danke vielmals.
2: Ciao zusammen.

Mit einem Trauma im Deutschkurs. Um das Thema geht es in der Geschichte von Juliana. Sie ist Lehrperson für Deutsch als Zweitsprache, kurz DATS. So hat sie manches Jahr mit Menschen gearbeitet, die einen Fluchthintergrund haben. Wie ist es echt, wenn man ein Trauma mitbringt? Und dann auch noch in einem fremden Land Fuß fassen und eine neue Sprache lernen muss? Juliana teilt ihre wertvollen Erfahrungen mit uns.

Was ist ein Trauma? Ganz einfach formuliert versteht man unter dem Begriff Trauma eine seelische Verletzung. Die seelische Verletzung entsteht durch eins oder mehrere extrem belastende Ereignisse, in denen wir unsere Existenz als bedroht wahrnehmen. Das kann zum Beispiel ein Autounfall sein, ein Hausbrand, aber auch sexuelle Gewalt und Kriegserlebnisse. So schlimme Ereignisse sind eine extrem hohe Stressbelastung für den Mensch. Man fühlt sich komplett überfordert und machtlos. Wie schlimm so ein Ereignis objektiv betrachtet ist, spielt keine Rolle. Entscheidend ist, wie schlimm, dass man es selber empfindet. Ein Trauma ist also subjektiv und vielschichtig. In diesem Radiobeitrag geht es um Menschen, die geflüchtet sind, die in der Heimat und unterwegs nach Europa ganz schlimme Sachen erlebt haben und darum traumatisiert sind. Wie zeigt sich denn im Deutschkurs, dass jemand ein potenzielles Trauma hat? Das kann ganz unterschiedlich sein. Zum Beispiel verhält sich jemand in der Lerngruppe auffällig, ist laut, reagiert gereizt. Eine andere Person geht plötzlich aus dem Kurszimmer, hat Mühe zum Schnaufen und wieder andere hocken ganz still an ihrem Platz und starren gedankenverloren ins Leere. In der Regel können sich Kursteilnehmende mit einem Trauma nur schwer konzentrieren und so fällt ihnen das Lernen sehr schwer. Und das setzt sie zusätzlich unter Druck, weil sie wissen, wie wichtig das Deutsch für ihren Alltag ist. Sie wollen so schnell wie möglich Deutsch verstehen und reden können, eine Wohnung finden und Geld verdienen, aber sie machen nur ganz langsam ganz kleine Fortschritte. Viele schämen und entschuldigen sich, weil sie nicht gut lernen können. Wenn jemand längere Zeit bei der gleichen Lehrperson im Deutschkurs ist und eine Vertrauensbasis da ist, dem erzählen einige auch, was sie erlebt haben. Das kann dann etwa so tönen. Wissen Sie, ich bin einfach gerannt. Ich habe nichts eingepackt, nichts mitgenommen, nur mit Jeans und T-Shirt. Ich bin gerannt und es sind Bomben explodiert. Ich habe schlimme Sachen gesehen, viele tote Menschen. Jetzt bin ich hier in der Schweiz. Ich bin in Sicherheit, aber ich habe viel Stress. Ich kann nicht schlafen. Wenn ich im Bett liege und die Augen schließe, dann läuft ein Film in meinem Kopf und ich sehe alles noch einmal und noch einmal. Wenn jemand das schlimme Ereignis immer wieder erlebt und wieder drin gefangen ist, dann redet man von einer posttraumatischen Belastungsstörung. Dazu gehören auch Flashbacks. Das heisst, dass die traumatisierte Person das Gefühl hat, wieder zmitzt in dieser schlimmen Situation zu sein und sie sozusagen gerade nochmal durchlebt. So Flashbacks können triggert, also ausgelöst werden von Geräuschen, Bildern, Gerüchen, Dunkelheit oder durch das Verhalten von anderen Personen. Ein Beispiel aus dem Deutschkurs. Verkehrsmittel mit Bildern lernen. Das klingt total harmlos. Der Zug, der Bus, das Flugzeug. Und beim Bild vom Schiff plötzlich erstarren oder schwitzen, weil die betroffene Person Europa mit dem Schiff erreicht hat und alle Erinnerungen wieder aufkommen. Ganz oft können betroffene Menschen gar nicht über die schlimmen Erlebnisse reden. Sie können die Sprache nicht, ein Dolmetscher ist nicht immer zur Stelle und selbst wenn, fehlt oft auch einfach das Vertrauen. Als Lehrperson kann man jemanden im Kurs auf sein Verhalten ansprechen. Man kann fragen, ob er oder sie Unterstützung braucht und das, je nachdem, wo man angestellt ist, der zuweisenden Stelle melden. Das passiert aber nicht so oft. Es ist darum wichtig, dass Lehrpersonen, die mit geflüchteten Menschen arbeiten, Bescheid wissen über Traumata und sich ihrer Rolle bewusst sind. Lehrpersonen haben keinen Therapieauftrag, aber sie können den Deutschkurs als sicheren Ort gestalten. Also eine angstfreie und möglichst vorhersehbare Lernumgebung schaffen, mit Ritual, Transparenz, klaren Grenzen und Struktur. Es braucht eine wohlwollende Haltung und Beziehungsarbeit. So kann Vertrauen entstehen und so können geflüchtete Menschen trotz allem Deutsch lernen.

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0: Im nächsten geistreichen und beherzten Beitrag gehört ihr Sabrina. Sie hat sich mit dem Projekt Spirit auseinandergesetzt. Das ist ein Projekt, das um die psychische Gesundheit von Flüchtlingen geht. Sabrina erzählt euch jetzt, was es genau damit auf sich hat.
1: Das Unterstützungsprogramm Spirit ist ein schweizweites Pilotprojekt und steht für Scaling Up Psychological Interventions in Refugees in Switzerland. Sie haben sich der Förderung von der psychischen Gesundheit von Geflüchteten gewidmet und tragen so dazu bei, dass Flüchtlinge ihren Alltag besser bewältigen können. Es wird von der Gesundheitsförderung Schweiz und dem Unispital Zürich gefördert und gibt es mittlerweile in den Kantonen Basel-Land und Stadt, Luzern, Bern, Schaffhausen, Schweiz, Thurgau, Watt und Zürich. Spirit ist ein Unterstützungsprogramm für Geflüchtete von Geflüchteten. Sogenannte Helper stehen da sehr hilfreich zur Seite. Sie sind das eigentliche Herzstück vom Projekt. Das sind geeignete Menschen, die ebenfalls Flüchtlinge sind. Sie haben entweder bereits eine Ausbildung in diesem Bereich oder sie werden als Laientherapeutin ausgebildet. So können Geflüchtete in ihrer Muttersprache mit einer Person, die ähnliche oder gleiche Erlebnisse gemacht hat, über all das reden und werden im Alltag unterstützt. Denn wie man sich vermutlich schon denken kann, gibt es da einige Themen, die einen beschäftigen, wenn man als Flüchtling in ein fremdes Land kommt. Wie zum Beispiel Angst, Depression, traumabezogene Symptome, chronischer Stress und somatische Beschwerden, Sprach- und Integrationsschwierigkeiten und. Spirit behandelt genau diese Versorgungslücken durch ein leicht zugängliches, anpassbares und kultursensibles psychosoziales Angebot. Die Grundlage für das Projekt ist Problem Management Plus, kurz PM Plus. Das ist ein Unterstützungsprogramm von der WHO, das sie entwickelt haben. Es ist ein evidenzbasierendes und kultursensibles Programm zur Reduktion psychischer Belastung. Es zielt aber auch darauf ab, das Stressniveau der Betroffenen zu senken und ist eine Hilfe beim Bewältigen von Alltagsproblemen. Falls du noch mehr darüber wissen willst, gibt es zum Beispiel auf spirit-network.ch, gesundheitsförderung.ch oder auch redcross.ch noch einige Infos zum Nachschauen und Lesen. Sie sind ebenfalls auf Social Media unterwegs wie Facebook und Instagram.

0: Cordula hilft Menschen zurück zum Arbeiten mit einem richtigen Lohn. Sie arbeitet schon seit manchem Jahr in der Arbeitsintegration. Mit ihrer reichen Erfahrung liefert sie euch ein paar interessante Inputs, wie Inklusion im ersten Arbeitsmarkt funktionieren kann, auch wenn man eine IV-Rente hat. Cordula hat Antworten.
1: Mein Name ist Cordula und ich arbeite als Fachfrau berufliche Eingliederung in der Abteilung Arbeitsintegration. Wir unterstützen Menschen, die aus psychischen und oder physischen Gründen längere Zeit nicht mehr arbeiten können beim Wiedereinstieg in allgemeinen Arbeitsmarkt. Die Voraussetzung für so eine Begleitung ist eine Anmeldung bei der IV, wo man zusammen mit den Betroffenen ihren Anspruch auf Unterstützung klärt und die passende Integrationsmassnahme bestimmt. Meine Arbeit ist sehr vielseitig und die Begleitung individuell auf den Unterstützungsbedarf und die Ressourcen von jedem Einzelnen ausgerichtet. Manchmal zeigt sich im Verlauf des Integrationsprozesses, dass eine Wiedereingliederung im allgemeinen Arbeitsmarkt aus gesundheitlichen Gründen noch zu früh ist. In so einem Fall kann eine IV-Rente sinnvoll sein, damit der Lebensunterhalt zwischenzeitlich oder auch längerfristig abgesichert ist. Häufig haben aber junge Menschen mit IV-Rente, die aus gesundheitlichen Gründen noch keine Möglichkeit hatten, eine Ausbildung zu machen, den Wunsch, das später nachzuholen, um unabhängig und selbstständig ihren Lebensunterhalt zu bestreiten. Darum möchte ich euch heute ein paar Informationen mitgeben, was es braucht und wie ihr vorgehen könntet, um euch den Wunsch zu erfüllen. Zusammen mit dem Therapeut und der Therapeutin beschliessen, dass ihr gesundheitlich bereit seid, in den Prozess einzusteigen. Kontakt mit der zuständigen IV-Stelle aufnehmen, euren Wunsch anbringen und auch einen Arzt- und Therapeutenbericht mitschicken, der euer Anliegen unterstützt. Zusammen mit der IV-Stelle wird dann geklärt, welche Voraussetzungen für eine Ausbildungsbegleitung von eurer Seite schon erfüllt sind und was vielleicht noch fehlt. Wichtig ist zum Beispiel, ist die obligatorische Schulzeit abgeschlossen? Schafft ihr im ergänzenden Arbeitsmarkt oder an einem Integrationsarbeitsplatz? Wie lange schon und wie viel? Habt ihr einen konkreten Berufswunsch und ist die theoretische, zum Beispiel ein Multicheck, und die praktische Eignung schon abgeklärt? Und so weiter. So Vorabklärungen sind wichtig, damit wir zusammen Schritt für Schritt das optimale Vorgehen für eine gelingende und nachhaltige Ausbildung planen kann. Als Praxisbeispiel möchte ich euch so einen Ablauf bei einer 24-jährigen Frau, die seit ihrem 18. Lebensjahr eine IV-Rente hat, vorstellen. Zur Stabilisierung und für den Arbeitsnachweis bei der IV hat sie vor ca. 3 Jahren im Gartenbau im ergänzenden Arbeitsmarkt angefangen zu arbeiten, zuerst halbtags und hat ihr Pensum bis zu 80% ausgebaut. Dabei hat sie ihre Leidenschaft für den Beruf entdeckt und möchte eine Lehre als Landschaftsgärtnerin Niveau EBA machen. Die gesundheitliche Stabilität und Eignung ist auch vom Arbeitgeber bestätigt worden. Sie nimmt ihre Medikamente regelmässig, geht auch zuverlässige Therapie und die Wohnsituation ist auch stabil. Damit hat sie die Voraussetzungen aus Sicht der IV erfüllt und ist mit einem Coaching für die Suche nach einer passenden Lehrstelle unterstützt worden. In dieser Phase geht es auch darum, sehr selbstständig zu werden, damit man sich später im allgemeinen Arbeitsmarkt auch behaupten kann. Die Zeit war prägt von Hoffnung, Zuversicht. Es ist aber auch darum gegangen, mit Enttäuschungen klarzukommen. Es hat Momente gegeben, wo sie ihren Wunsch wieder aufgeben wollte und Angst bekommen hat, das Vertraute loszulassen. Nach diversen Schnupperlehren und verschiedenen Höchs und Tiefs hat sie einen passenden Ausbildungsbetrieb gefunden, wo sie sich wohlfühlt und im August dieses Jahr die Lehre angefangen hat. Während der Lehre ist sie weiterhin durch einen Jobcoach begleitet und bezieht auch weiterhin eine IV-Rente. Erst nach der Ausbildung, wenn sie ihren ersten Job im allgemeinen Arbeitsmarkt hat und selber verdient, wird die Rente eingestellt.

Was machen ein Schneepflug, ein Rasenmäher, ein Helikopter, ein Delfin und ein Tiger im Kinderzimmer? Also, das alles findet man nicht in einer Spielzeugkiste, auf dem Boden zerstreut oder im Setzkasten, sondern in der Kinderstube. Und es ist auch nicht für Kinder gedacht, sondern für Ältere. Die Namen sind nämlich verschiedene Erziehungsstile in allen Facetten und Farben. Giselle schaut sie mit einem etwas schrägen Blick im Schrägfilter für uns an.

Tiger älterer versus Delfin älterer. Die chinesisch-amerikanische Autorin Amy Chua gilt als Mutter vom Erfolg. Genauer, ihr Fokus liegt auf akademischer und beruflicher Erfolg. Eltern fordern von ihren Kindern strikten Gehorsam und Freizeit und Hobbys werden oft durchplanet. Ja, Tiger-Eltern glauben an die Exzellenz als Schlüssel vom Erfolg. Tiger-Eltern wünschen sich eigentlich, dass ihr Kind an einer Elite-Uni aufgenommen wird. Die Ärztin Shimi Kang ist Begründerin von Delfin-Eltern. Sie wünscht sich eine liebevolle und gleichzeitig eine grenzsetzende Erziehung. Ihr Ziel ist eine unbeschwerte Kindheit, damit Kinder eigenständig und glücklich werden. Ja, Delfineltern glauben nicht an Höchstleistungen. Ihre Kinder lernen Motivation aus sich selbst schöpfen. Laissez-faire, laissez-aller. Den Stil findet man eher in Frankreich. Man sagt den Eltern U-Boot-Eltern. Sowohl die Väter wie auch die Mütter kümmern sich kaum um Kinder. Die Eltern tauchen nicht einmal bei Elternabend auf. Sie interessiert sich nicht wirklich für ihr Kind. Aber sie tauchen auf, wenn quasi das Kind schon bereits im Brunnen gefallen ist. Und dann aber sind sie konfrontativ. Beispielsweise, wenn eine Versetzung oder Verweisung droht. Vielleicht kennt ihr den Begriff Helikoptereltern vom Psychologen Haim G. Ginot. Helikoptereltern überwachen ihre Kinder ständig und all ihre Schritte werden genau kontrolliert. Was sind Girling-Eltern, Rasenmäher-Eltern und Schneepflug-Eltern gemeinsam? Sie sind die Steigerung der Helikopter-Eltern, weil die noch überaktiv werden. Also jedes Hindernis wird aus dem Weg geräumt. Zum Beispiel, der ältere Typ macht Hüftgift für Kind. Die Eltern schreiben auch die Semesterarbeit, wenn sie schon bereits in der Uni ist. Gusskane Eltern üben nie Kritik, aber lauten dafür ihre Kind quasi im Überfluss. Und dann gibt es noch Leuchtturm-Eltern. Die wollen immer ein Vorbild sein für die Kinder. Alle Entscheidungen werden gemeinsam umgesetzt. Sie suchen nach der besten Lösung. Ihre Kinder fragen noch als Erwachsene die Leuchtturm-Eltern um Rat. Ich habe mir einige Szenarien vorgestellt. Wer Tiger-Eltern hat, stellt vielleicht die eigene Geburt in Frage. Weil die Kinder leben nicht ihr Leben, sondern die Vorstellung der Eltern. Wer U-Boot-Eltern hat, fragt sich vielleicht, wo man gerade geboren ist. Nämlich in einer Familie, wo sich sogar Eltern nicht für sie interessieren. Die Kinder von der grossen Gruppe, Helikopter-Eltern und ihre Steigungen, wünschen sich Anteil an U-Boot-Eltern. Ihnen fehlt der Freiraum, wo sie eigene Entscheidungen ausprobieren können. Die Kinder von Gusskanne-Eltern vermissen verlässliche Wegmarkierungen. Und die Kinder von Leuchtturm-Eltern, vielleicht sind denen die enge Familienband zu viel und sie träumen von Freiheit. Ihr Eltern werdet das bitte nicht als Undankbarkeit. Kinder schauen gerne in andere Haushalte, Kinder sind kurzsichtig und Kinder denken nicht allumfassend.

dabei sein und sich selber sein. Oder anders gesagt, Inklusion leben und authentisch sein. Diese beiden Themen und wie sie zusammengehören, hat euch unsere September-Sendung näher gebracht. Vielleicht könnt ihr die eine oder andere Idee sogar für euch mitnehmen. Wäre schön. Aha, ihr möchtet unsere Sendung zuerst von Anfang an hören. Oder überhaupt nochmal. Oder jemandem ans Herz legen. Alles kein Problem. Radio Stadtfilter wiederholt sie am dritten Donnerstag im Monat. Und das Internet ist sowieso geduldig. Auf www.radio-schreikformat.ch ist sie genauso zu finden wie auf Radio Stadtfilter oder direkt in der Soundcloud-App. Die Radio Schrägformat-Redaktion verabschiedet sich für heute und heisst euch wieder willkommen auf Radio Stadtfilter am Donnerstag, 1. Oktober. Ab der 4. geht es dann um CB. Das ist keine neue Konkurrenz zur CD oder so, sondern eine Abkürzung für selbstbestimmt entscheiden. Wir stellen das neue System vom Kanton Zürich vor. Das tut die Begleitung und Betreuung von Menschen mit Behinderung finanzieren. Ich bin Arthur und wünsche euch allen im Namen der Redaktion einen exzellenten September. Ciao zusammen!

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0: Hallo miteinander, wunderschönen guten Abend. Ihr hört Positive Vibes. Yes, ich bin der DJ Pucco und ich habe heute Abend auch eine Begleitung. Du bist der
1: Sebastian González, freut mich.
0: Yeah, heute schmeißen wir das zweite einen coolen Abend. Wir haben Platten dabei, wir haben ganz viel geilen Sound. Lasst euch überraschen, der Sound wird ... Ihr müsst zuhören. Wir sind nämlich da, um zusammen DJ machen. Den ganzen Abend. Es hat angefangen vor 22. Wir machen volle 2 Stunden für euch geilen Sound. Am Anfang haben wir jetzt ein bisschen geschnarrt. Wir sind nicht da zum Schnarren. Wir sind da zum Sounden. Okay!
1: Gleiche Regeln wie auf dem Dancefloor.
0: Yes! Vorher haben wir Christian Vogel gehört. Eine alte Platte aus dem 2005. Das nächste, bevor wir anfangen auflegen, lasse mir eine Platte vom Orbital laufen. Best of. Yeah. Ganz ein alter Song. Das wäre, ich glaube, das erste Lied, genau. Nothing left.
1: Nothing left.
0: Yes. Meine lieben Leute, habt ihr noch Fragen? Ihr könnt uns auf dem Gästebuch, auf der Seite von Stadtfilter, uns vielleicht einen lieben Gruß schreiben. Auch vielleicht, wenn euch gefallen hat, ein Feedback geben. Das wäre noch lässig, oder? Yeah, und ich kann nur eins sagen. Viel Spass. Wir lassen zuerst mal das Orbital-Lied laufen. Nachdem legen wir dann gerade richtig los. Okay? Yes.

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0: Hallo, hallo!
1: Ganz bisschen.
0: So. Wie geht's?
2: Oh, recht gut. So, hey. Ich habe mal in der Mitte, glaube ich, irgendwo vielleicht galoppiert, aber es ist eigentlich. Ja,
0: zufrieden. Zufrieden? Sehr geil. Ich wollte fragen, du hast das aufgenommen?
2: Ja.
0: Wo wird man das hören?
2: Ich würde das doch dann in meinem Soundcloud-Profil dann publik machen.
0: Ah, oh, cool.
2: Also, wo ich meinem mein Künstler-Dasein auch noch dient.
0: Ja.
2: Und entsprechend wird auch dort nachher alles dann tracklistet und entsprechend, ja, wirst du dann auch noch dann Joe Dana cool dickt. Ja, dann können wir auch dort dann, wenn ich das alles dann im Insta poste, tun, könnt ihr es dort nachher dann in aller Ruhe hören, wo ihr wollt, wenn ihr wollt. Hauptsache Weiben.
0: Sehr gut, sehr gut. Geil. Hey, ich hoffe, euch hat es Spass gemacht. Es war richtig geil gewesen.
2: Ja, ich hoffe auch, hoffe auch. Aber denke, das mal, ja, mal ein bisschen mehr als einfach nur den normalen Viervierteltag bringen.
0: Ja, genau. Das war eben spannend gewesen. Voll cool. Ich würde sagen, wir wiederholen das unbedingt.
2: Absolut.
0: Geiler, absolut. Geiler. Hey, liebe Leute, ich hoffe, ihr liegt schön im Bett. Die Nacht ist noch schön dunkel. Es wird langsam kälter. Ich glaube, die Leute, die jetzt die ganze Zeit warm hatten, sind sicher froh, dass es ein bisschen abkühlt.
2: Ja, sag dir. Endlich mal Pulli-Zeit.
0: Ja. Yeah. Hey, wir hören und sehen uns, oder hören uns eher und sehen uns weniger, in einem Monat.
2: Alright, stay tuned.
0: Yeah, das heisst, im Oktober, das wäre genau gesagt am 15. Oktober.
2: Alright, alle aufschreiben, 15. Oktober, gell?
0: 15. Oktober. Ich bin der DJ Buko, du bist der...
2: Sebastian Gonzalez.
0: Sebastian Gonzalez. Hey. Und das war Positive Vibes. Ich bedanke mich, oder wir bedanken uns und wünsche euch eine schöne gute Nacht. Wir hören uns in einem Monat. Positive Vibes hier im Stadtfilter. Ciao zusammen.
2: Tschüss zusammen.
0: Ciao, ciao.
3: Ich denke, das ist heute das, was wir in der Politur machen. Und ich halte mich darum gar nicht weiter auf und starte gerade das Interview. Ich habe nämlich geredet mit dem Thomas Gerber von Schützi TV. Und heute habe ich hier jemanden für ein Interview ins Studio eingeladen, wo die Leute, die zum FCW gehen und auf der Schützenwiese amix ihr Wochenende oder einen Teil davon verbringen, zumindest unbewusst ziemlich sicher schon mal gesehen haben, wenn er dort am Arbeiten ist und uns quasi fantastische Spielrückblick und zusätzliche Informationen und Interviews produziert. Ich bin hier mit dem Thomas Gerber von Schützi TV. Magst du dich ganz kurz vorstellen?
4: Ja, mein Name hast du gesagt. Ich bin bereits schon 69, pensioniert. Bin Journalist von Berufung her. Habe 30 Jahre beim SRF geschafft, in verschiedenen Abteilungen als Journalist. Habe dort gelernt, filmen. Und jetzt bin ich als VJ in meinem Rentner-Dasein unterwegs.
3: Ich fange ja gerne an, gerade bei so ein bisschen längeren Interviews, indem ich so zum Auflockern ein paar nicht allzu bierernste Fragen rausgetätsche. Und ich habe mir da ein paar Fragen zum Thema Fußball überlegt. Ja, also du bist ein Fußballfan.
4: Ich bin ein Fan, aber früher hätte ich eher gesagt, ich bin ein Fußballfreund. Ich bin mein Leben lang nie richtig Fan gewesen von einem Club, sondern ich bin einfach gerne auf Fußball schauen und noch lieber auf Fußball spielen.
3: Mhm. Jetzt habe ich mir überlegt, du bist schon ganz lange auf der Schützenwiese unterwegs. Du hast mit ganz vielen von den aktuellen und auch den früheren Spielern schon geredet und die kennenlernen können. Stell dir vor, du könntest Leute verjüngen und zum Peak von einer sportlichen Leistung zurückführen. Wenn man jetzt würde sagen, du müsstest ein FCW All-Star-Team kreieren, jetzt aber nicht nur sportlich, sondern vielleicht auch Sympathie, wie du willst. Und es müssen jetzt auch nicht die volle Elf sein, aber wer wäre sicher drin?
4: Ich glaube, da wäre sicher drin, der Timo Konietzka. Ich habe einer von der ersten Folge habe ich ihn noch kennengelernt. Er ist ja in die Winterthur in die Nationalliga B gekommen, aus der Bundesliga, und hat in den 60er Jahren da mehr verdient als in Deutschland in der Bundesliga. Er war wahrscheinlich der beste Spieler, der je auf der Schützenwiese gespielt hat. Ein anderer, auch in dieser Zeit, sogar noch ein bisschen früher, noch, der Bora Milutinovic. Ein Kosmopolit. Ich durfte damals Los Angeles besuchen. Der ist mit 5 Mannschaften an die WM, also Nationalmannschaften. Und ich habe ihn dann dort gefragt, ob er noch ein bisschen Deutsch können aus dieser Zeit von Winterthur. Dann hat er gesagt, ja, hier in den 60er Jahren war er im National immer gewesen. Und dort hat man Italienisch geredet. Er kann Italienisch. Also die zwei, das sind die Grossen. Dann, wenn ich es nie geschafft habe, mal, ich habe auch mal ein Interview mit ihm gemacht, als er bei Stuttgart Trainer war, der Jogi Löw. Ist sicher auch eine grosse Figur. Und dann, ja, wir haben natürlich den Savas, den Iden, in dieser Zeit den Lüscher, das sind so ein bisschen, ja, gute Typen gewesen, wo ich gerne zugeschaut habe und auch gerne mit ihnen geredet habe. Die sind vielleicht nicht ganz so vergiftet gewesen. Die haben auch gerne mal noch ein Bier getrunken nach dem Match. Das hat sich schon ein bisschen verändert. Im Goal würde ich ja, einfach auch, wenn er eine Ausstrahlung hat, ich glaube, von dieser Zeit den Gabino nicht.
3: Ich glaube, du machst jetzt seit bald 18 Jahren, müsste das sein, Schütze TV. Du gehst schon länger auf die Schützenwiese. Was sind aus dieser Zeit so deine Lieblingserinnerungen?
4: Meinst du Schütze TV oder Winterthur generell?
3: Winterthur generell.
4: Meine ganz persönliche Erinnerung ist, wo ich plötzlich gemerkt habe, ich bin ein richtiger Fan geworden. Und zwar nicht von der Mannschaft, sondern von dem Verein. Und zwar, wie der Verein seit der Keller Präsident war, seit der Mö Geschäftsführer war, wie sich der Verein entwickelt hat, dass ich muss sagen, doch, das ist ein Verein, wo mir ans Herz gewachsen ist. Zu dem kann ich stehen. Und mit dem kann ich mitleiden.
3: Also die Erinnerungen beispielsweise Aufstiegsnacht, die hast du ja fantastisch.
4: Ah ja, klar. So Erinnerungen, ja, das sind natürlich die Aufstiegsnacht war ganz schön gewesen. Der 6-2-Sieg in Basel, im Göpp, war sehr schön gewesen. Dann Corona-Zeit, so schrecklich sie war. Aber dort habe ich dann plötzlich gemerkt, ich habe wichtig für den Verein und für die Fans. Ich war so ein bisschen Bindeglied, weil ich immer an die Matches konnte. Und die waren ja dann noch im Untergrund. Das waren schöne Erinnerungen. Wir sagen auch, der Abstieg, so traurig, dass er war. Aber der hat mich wieder bestärkt in dem, das ist ein anderer Verein. Weil die 2500 Leute in Zürich im Letzigund die Mannschaft verabschiedet haben, weil die Bierkurve die Mannschaft verabschiedet hat. Das war grossartig.
3: Da hat man auch viel Resonanz so von den Fans von anderen Vereinen mitbekommen.
4: Sogar der Uli Forte, der ja entlassen worden ist, hat in den sozialen Medien geschrieben, ein einzigartiger Verein.
3: Du hast nicht nur den FCW supporten. Ich habe beim Recherchieren herausgefunden, du hast auch in anderen Ländern Vereine, die du gut findest, aber vielleicht nicht ganz so fest. Jetzt habe ich mir überlegt, 3 Fußballvereine für die einsame Insel. Du strandest in der Südsee und irgendwie kommt ein Fernseher mit und irgendwie das Equipment, damit du kannst Fußball schauen kannst, aber nur von diesen 3 Vereinen. Welche wären das?
4: Ja, das wäre sicher mal Vinti. Dann wäre es Schalke 04. Und ja, dann wird es schwierig, ob ich jetzt sage, die englische Nationalmannschaft oder ob ich sage, Liverpool. Ich habe einfach gerne Vereine, wo Emotionen, ja, Herzblut, fast schon ein bisschen religiöse, ja, wie könnte man sagen, einfach wo die Leute mitleiden. Und wo man, wenn man in diesen Städten ist, wenn man in Gelsenkirchen ist, wenn man in Liverpool ist, wenn man mit Abstrich als Winterthur ist, dann merkt man, der Club lebt in dieser Stadt.
3: Du hast Emotionen angespielt, das führt mich perfekt auf die nächste Frage an. so ein Spiel, wo wenn du wirklich müsstest sagen, hey, das hat es jetzt aber mega für mich ausgemacht, wenn ich das nochmal dürfte sehen, wenn ich das nochmal dürfte erleben? Es ist schwierig, es hat ein paar gute gehabt.
4: Ja, es hat aber mehr andere gehabt. Nein, natürlich das 6-2 in Basel, das war natürlich unglaublich gewesen, wenn man dort war. Und ja, man denkt, ja, wenn es nicht eine grosse Kanterniederlage ist, mit einem 2-0 wären wir zufrieden, also verlieren. Und dann ist das losgegangen und die Basler haben einfach keinen Fuß vor den anderen gebracht. Und ich habe die Mannschaft, die FCW, habe ich fast nicht mehr kennt, so wie die souverän gespielt haben. Ich habe dort am Sportchef und dem Trainer einen Brief geschrieben vorher und habe gesagt, 125 Jahre und stellt euch vor, Vinti schlägt Basel zu Basel und man würde das nicht dokumentieren. Ich will die ganze Woche dabei sein. Das war auch während Corona. Ich musste jeden Tag einen Test machen, damit ich auch filmen konnte. Und nachher konnte man die Aufnahmen nicht rauslassen, wie sich die Mannschaft einfach nicht Corona kompatibel verhalten hat. Es ist auch logisch, wenn man so gönnt, dann legt man in der Garderobe nachher keine Masken an. Und der Sportchef hat gesagt, das darfst du nicht zeigen, das darfst du nicht zeigen, das gibt Bussen. Und dann habe ich gefunden, ja gut, dann legen wir das halt mal auf die Seite. Und habe dann 5 Jahre später das nochmal vorgenommen. Und das haben alle Spieler, die dort dabei waren. Ich habe da sehr tolles Feedback bekommen.
3: Kommen wir doch mal zum Anführungszeichen ernsteren Teil vom Interview. Du bist eben seit etwa 18 Jahren am Schütze TV produzieren. Das älteste Video auf dem YouTube-Channel ist, glaube ich, angegeben mit 17 Jahren her. Wie bist du da dazu gekommen? Wie hat das alles angefangen?
4: Ich bin eigentlich durch meinen Sohn auf die Schützenwiese gekommen, weil er mal in die Sirupkurve wollte. Ich habe vor, damals habe ich noch bei Phoenix in den Veteranen geschaut und bin dort in die Drittliga schauen. Wenn ich Fußball schaue, die Schützenwiese war eigentlich weit weg gewesen. Und dann bin ich da mit meinem Sohn da auf die Schützenwiese und er hat das, die Sirupkurve und einfach alles, was da rundum geht, das hat mich beeindruckt. Ich habe den Mö kennengelernt und irgendwann, es hat auch mit einem beruflichen Frust zu tun gehabt, habe ich gefunden, ja, dann könnte ich ja das, was ich beruflich mache, da als Hobby einsetzen und ein bisschen filmen. Und ein bisschen, ich habe immer gesagt, ich will ein bisschen mehr wissen als die Druckennummer von einem Spieler. Und am Anfang habe ich ja wirklich nur Geschichten rundherum gemacht und gar nicht über die Matchberichte, die dann bei Corona langsam aktuell geworden sind. Ja, so bin ich dazugekommen.
3: Also vom SRF auf die Schützenwiese. Ich habe das Gefühl, um so das Angebot und die Möglichkeit, sich da die Match und die Interviews anzuschauen, sind uns noch allweg ein paar Fans von anderen Vereinen relativ eifersüchtig drauf. Aber ist das in dem Fall ein Herzensprojekt vor allem gewesen von dir mit Schütze TV?
4: Vielleicht am Anfang nicht. Ich habe es am Anfang auch mit einem Kollegen zusammen gemacht, aber der hat dann relativ schnell gefunden, das ist mir zu aufwendig. Und für mich ist vor allem eine Alternative war, dass ich wieder eine Chefin hatte, die mich extrem kontrolliert hat und jeglichen Freiraum beschnitten hat. Ich habe gefunden, ja, dann arbeite ich halt Dienst nach Vorschrift und den Rest mache ich für den FCW. Das heisst, ich habe etwa einen Tag in der Woche im Geschäft für Schütze TV geschafft und es hat es niemand gemerkt.
3: Ich habe mir zum bisschen recherchieren alte Folgen angeschaut. Wenn man so darf arbeiten, dann macht das gerade doppelt Spass. Und du bist ja wirklich von Anfang an voll mit drin gewesen. Also ich glaube, eine von der ersten Einstellungen ist, der Fangar liegt ab auf der Autobahn Richtung Genf. Was war das damals für eine Zeit gewesen beim FCW? Das Stadion hat anders ausgesehen. Ich glaube, es sind gleich viele Leute an das Spiel, ich glaube, es sind weniger.
4: Nein, wir waren zufrieden, wenn es 1500 hat. Man hat sich noch ein bisschen mehr gekannt und ich bin natürlich auch altersmässig noch ein bisschen näher bei den Fans gewesen. Die Fans sind vielleicht auch ein bisschen älter gewesen. Ja, das ist so ein bisschen... Es war nicht gerade ein Küngeli-Züchterverein gewesen, aber es ist ein bisschen in die Richtung gegangen. Und, aber man hat fast mit jedem Jahr gemerkt, es ist alles immer ein bisschen professioneller geworden.
3: Wenn du jetzt könntest, Thomas Gerber von dieser Zeit von 2008, 2009, dieser Saison, wo du angefangen hast, das aufzuzeichnen und zu produzieren, könntest du zeigen, wo der Club angegangen ist. Wie würde er wohl reagieren?
4: Ja, ich hätte natürlich extrem, also wenn ich zurückdenke und sehe, was passiert ist, wenn ich an einem Match gehe und ich fahre mit dem, ich gehe immer mit dem Anhänger, mit der Kamera und Stativ dort rein, gehe ich auf die Schütze. Und wenn ich durch die Waldstrasse durchlaufe oder durchfahre und ich sehe da hunderte Winterliebli am Match gehen, dann berührt mich das. Das macht mich, ja, das macht mich glücklich, weil das ist das Zeichen, da ist etwas passiert. Wenn ich Kinder sehe, irgendwo auf einem Schulhausplatz, auf einem Sportplatz, in Winterliebli, dann merke ich, mal, das ist super. Irgendwann in den Nullerjahren war mal Dortmund da gewesen. Da hast du kein einziges Winterliebli gesehen. Aber für mich als Schalker ganz schrecklich. Ganz ein Haufen Dortmund-Liebli. Das war natürlich wegen dem Schabwies und so gewesen. Aber wenn ich das hier gesehen hätte, was sich entwickelt, ich hätte, glaube ich, noch viel mehr Gas gegeben.
3: Dann bringt mich das ja gerade so ein bisschen auf die andere Frage. Das war ja wahrscheinlich bei Dortmund eines von diesen Freundschaftsspielen gewesen. Da haben wir ja ein paar gehabt, die richtig crazy rausgestanden sind. Ich erinnere mich an West Ham. Ich erinnere mich an United of Manchester, dann die St. Pauli-Spiel. Ja. Wie erlebst du sowas um den Spielbetrieb von der ersten Mannschaft rundum existiert? Also Sirupkurve, Salon Erika, es ist ja schon fast eine ganze Kulturszene der FCW.
4: Ja, also ich mag mich erinnern, beim einen St. Pauli-Spiel hat mir ein Kollege von der, hat er bei der Arena geschafft, hat gesagt, hey, der Cedric Wermuth kommt an den Match. Könntest du mir ein Interview mit ihm machen? Und dann hast du schon gemerkt, St. Pauli ist etwas anderes. Da geht es jetzt nicht um Fußball. Und dort bin ich ja bei einem Spiel auch in der Garderobe gewesen. Der Trainer war der Boro Kuzmanovic gewesen. Und er hat der Mannschaft gesagt, auch wenn das ganze Umfeld wegen dem Match so ausflippt und das so grossartig findet, es geht nur um Fußball, es geht nicht um Frieden, Freude, Arbeitskampf. So hat er es gesagt in seinem Wort. Also ich habe immer gemerkt, die Spiele sind für die Fans und für das Umfeld wichtiger gewesen als für die Spieler.
3: Wie formell ist das eigentlich losgegangen? Also wenn ich jetzt auf die Homepage gehe, da findet man so einen Reiter, der sowohl auf deine YouTube-Präsenz übergeleitet wird, aber auch von der von FCW TV, und deine kommt vorne. Also das ist ja schon, also ich weiß auch nicht, wie stark kooperierst du mit dem FCW selber beim Produzieren von Schützi TV?
4: Zuerst muss ich sagen, ich kann, oder der Kollege und ich sind mal an eine Kurvensitzung gegangen und haben, bevor wir angefangen haben, haben wir die Bierkurve gesagt, wir wollen das machen. Und wir sind ein bisschen skeptisch gewesen, aber machen wir mal. Und nachher habe ich eigentlich dort nichts mehr gehört und das Gleiche beim Verein. Wobei, das hat dort mal, ist ja der Verein der Mö gewesen. Und der Mö hat einfach gefunden, mach, wir sind froh um alles, was passiert. Und in den 18 Jahren, ja, es ist nicht immer, also es wäre ja nicht normal, wenn immer alles harmonisch ist. Es hat zwei, drei Sachen gegeben, wo wir ein bisschen unterschiedlicher Meinung sind. Ich darf einfach machen, was ich will und was ich kann. Ich habe keine Verpflichtungen gegenüber dem Verein. Sie schätzen es einfach, wenn ich etwas mache.
3: Also wie so quasi, du machst ihnen das Angebot und offensichtlich wird es gerne angenommen.
4: So ist es, ja.
3: Wo ich mich auch frage, wie ist das, also am Anfang ist das auch schon, das ist ja Konsistenz quasi, seit den...
4: Ja, am Anfang hat man einmal noch müssen, ein bisschen, hat man etwa die müssen, den Spieler sagen, hey, komm jetzt. Ich weiss noch, ich habe mit dem Vaso Vasic schon mal eine Geschichte gemacht, der hat schon dort noch in der Tribüne gewohnt. Und dann nachher...
3: Moment, wie, er hat in der Tribüne gewohnt?
4: Ja, in der Tribüne hat es früher eine Wohnung drin gehabt.
3: Aha.
4: Dort, wo der Medienraum ist. Dort hat es ja auch jetzt noch Küche, das Trainerbüro ist, also der Rahmen hat dort sein Büro. Mhm. Das ist so eine Dreizimmerwohnung. Dort hat früher noch der Platzwart gewohnt. Ich weiss jetzt gerade den Namen nicht mehr, aber der hat Hunde gehabt und der war gefürchtet gewesen. Der hat einmal über den Sommer die Schützenwiese geschlossen. Der Konietzka hat nicht trainieren können. hat man es über den Haar klettern, hat er mir erzählt. Aber, und nachher haben jüngere Spieler dort gewohnt. Und dann weiss ich noch, hätte man heute den Wasser schon ein bisschen dazu prügeln müssen. Aber das ist mittlerweile. Es gibt Spieler, die gewisse Sachen sagen, nein, das will ich nicht machen. Dann ist das für mich auch okay. Es gibt zum Beispiel einen Spieler, der die Eltern im Schützenweiher oben zelten. Im Sommer durch und gehen dann so ab Match. Das hätte ich eine lustige Geschichte gefunden, aber ja,
1: die
4: haben keine Lust und dann ist es auch nicht nötig.
1: Du hast 2022 angekündigt, dass allenfalls die letzte Folge könnte gewesen sein mit dem Aufstieg. Du hast dann aber weitergemacht. Also wieso hast du gefunden, nein, das wollte ich weitermachen. Und zum anderen, ich glaube, das hätte ja auch sehr viel mit so einem Terz bezüglich Filmrecht in der Super League zu tun gehabt. Wie hättest du das können lösen allenfalls?
4: Also es ist da so gewesen, ich habe mit Blue über Fernsehrecht in der Super League geredet. In der Challenge League hat es ja niemand interessiert. Und dann habe ich von Blue die Meldung bekommen, wir haben gar nicht gewusst, dass das gibt. Du laufst da bei uns unter dem Radar, ja, das muss man ein bisschen genauer anschauen. Und dann nachher hat man sich auch müssen anders akkreditieren, wenn man die Match hat wollen, auch auswärts. Für das hätte ich müssen wieder, ich bin ja dann da schon pensioniert gewesen, wieder in den Journalistenverband, damit ich den Ausweis bekomme. Das wäre ja eigentlich kein Problem gewesen, aber der Sportjournalistenverband hat von mir noch Referenzen wollen. Dann habe ich gesagt, hey, ich kann nicht nach 35 Jahren Journalismus bringe ich euch keine Referenzen mehr, wenn ich an einer Fußball-WM war für das Schweizer Fernsehen. Ist das so ein bisschen. Und dann hat, das ist eigentlich die einzige Kooperation mit dem FCW, dann hat der Möhe gesagt, weißt du was, du kommst einfach als unser Club-TV. Und dann haben wir auch das Recht an diesen Bildern. Und ich laufe jetzt einfach als Club-TV. Aber eben, ich habe noch nie, ja, es gibt manchmal eine Kritik, aber ich habe noch nie irgendeine Auflage bekommen, wann ich es machen muss oder wann ich nicht machen darf.
1: Das ist ja ein schönes also ein Zeichen vom Vertrauen.
4: Ja, aber wenn es das nicht gäbe, müsste ich es ja nicht machen.
1: Ja. Vielleicht auch gerade so da die Frage nach der Praxis, wie ist das so dein Prozess beim Arbeiten, wenn du Erfolg produzieren willst? Also wie kommst du denn dazu, ich will jetzt die Person interviewen oder ich begleite jetzt die Gruppe von Fans oder was, wie holst du da deine Inspirationen und wie ist am konkreten Spieltag und danach auch dein Prozess?
4: Also ich habe ganz viele Ideen, aber mir fehlt eigentlich, ja, Zeit vielleicht nicht unbedingt, aber es ist einfach aufwendig und das mit dem Match habe ich jetzt gemerkt, das wird wieder in der Challenge League viel mehr gewünscht, dass man über die berichtet, weil zum Teil ist ja die journalistische Abdeckung sehr klein. Auch was an Zusammenfassungen läuft, wenn man auswärts ist. Beim GÖP bin ich das einzige Medium quasi gewesen, das Bilder gemacht hat. Also wenn ich dann vor der Bierkurve stehe und dann höre ich hinten da, du, danke vielmals, du bist ja der Einzige, der gefilmt hat, dann finde ich das schon noch, ja, das zeigt, es wird, die Leute hätten das gern. Aber ich würde eigentlich fast lieber wieder mehr so ein Hintergrundgeschichten machen, als die Matchberichte, aber das Bedürfnis nach dem Matchbericht ist grösser.
1: Ich kann persönlich sagen, die Hintergrundberichte finde ich auch immer fantastisch. Ich erinnere mich an den, wo du mit dem Büssli mitgegangen bist.
4: Mit dem Bierkurvenbüssli.
1: Ja, genau.
4: Ja, ja. Oder ich habe jetzt letztens wieder den Matthias Schnarf gesehen. Das war ein Spieler gewesen, 2010. In dem seine Schwester hat das Down-Syndrom. Und ist immer in der Bierkurve gestanden. Und dann habe ich ein Porträt über die beiden gemacht. Und jetzt habe ich den Matthias seit mehreren Jahren wieder mal gesehen. Und dann hat er gesagt, ich muss ehrlich sagen, die Linda schaut das fast jede Woche an, das Porträt. Aber er schaut es auch zwischendurch wieder an.
1: Du hast ja vorhin erwähnt, dann kommt ja also die Resonanz jetzt gerade auch wieder. Teilweise den Leuten aus der Bierkurve, die da noch zurufen, gut machst du das, merci, dass du noch die Matsch.
4: Es gibt aber auch solche, die mir Bier nachrühren.
1: Was?
4: Ja.
1: Oh je.
4: Und vereins mit deiner Kamera. Schaffhausen war mal so, als sie das Stadion neu hatten, habe ich die Gitter gefilmt, wo die Fans wie in einem Leuenkäfig durchlaufen
1: müssen. Mhm.
4: Und der Vorderste hat gesagt, verreiss mit deiner Kamera. Und etwa der Dritte hat gerufen, hey, wir machen den Choreo, kannst du es filmen? Also das ist so ein bisschen das Verhältnis zur Bierkurve.
1: Mhm.
4: Nicht immer ganz entspannt, aber wir tolerieren uns gegenseitig.
1: Ja, mittlerweile kommen ja auch noch sehr viel mehr als Bierkurve amix ins Stadion. Kommt viel zurück da von den weiteren Fans und ja, hast also Resonanzen vom Verein, von den Spielerinnen, Spieler, von Leuten, die ja, trainieren und so weiter?
4: Also, wenn beim Fernsehen, dass ich habe noch gute Zeiten erlebt, wo man in gewissen Programmen fast 1 Million Zuschauer gehabt, da habe ich weniger Feedback bekommen als auf der Schützenwiese. Also, aber das ist auch direkt, wie du ansprechbar bist. Und bei den Spielern, ja, es kommt manchmal, aber nein, ist alles okay. Aber die Fans, muss ich sagen, also es gibt keinen Match, wo ich auf der Schützenwiese nicht irgendeinen, der zu mir kommt und sagt, hey, merci vielmals.
1: Du bist also näher dran wie fast niemand, der eben nicht beim Verein wie angestellt ist oder im Team ist. Ich erinnere mich da mega gut an die Szene aus der Kabine nach dem Aufstiegsspiel. Und so Bilder hat man eigentlich sonst eigentlich nicht. Wie wird das denn auch vom Kader, von den Spielern aufgenommen? Also du bist ja dann zwar mega nah dran, das könnten Leute auch unter Umständen stören, aber es gibt dann halt schon fantastische Aufnahmen.
4: Ja, gut, das ist vor 10, 15 Jahren, 20 Jahren ist das vielleicht noch speziell gewesen. Heute hat ja jedes Team sein Fernsehen dabei, was begleitet und so. Und die Spieler heute die filmen selber und stellen das auf die sozialen Medien. Das ist eine, ich glaube, mehr meine Leistung ist, dass ich es nicht einfach nur als Schnipsel mache, sondern dass ich eine Geschichte kann erzählen kann. Das ist, glaube ich, das, was bei mir noch ein bisschen anders ist. Hat aber durch das auch ein anderes Publikum. Also ich habe sicher ein älteres Publikum als die Leute, die permanent auf Insta einfach die Storys anschauen. Also manchmal muss man sich darauf einlassen.
1: Du wolltest ja auch können, wie so Zeit nehmen, um ein bisschen tiefer und die Geschichte dann auch können erzählen.
4: Ja, ich versuche es schon mit der Bildsprache auch mit der Zeit zu gehen, aber dass ich Hochformat filme, das wird es nie geben.
1: Aufstieg, Abstieg, wir haben ganz viel erlebt in den letzten paar Jahren mit dem FCW. Du bist beim Aufstieg noch ziemlich optimistisch gewesen, hast eben die «Wir sind mal oben» Folge gemacht. Ich kann euch wärmstens empfehlen. Ich finde die Szene fantastisch, wo dann die Mannschaft quasi im McDonald's einfällt und halt nachher auch die ganzen Bilder vom Stadthaus, vom Fest. Du hast gesagt, der FCW müsse sich auch können weiterentwickeln. Wie schaust du zurück auf die Super League-Jahr und was sind so jetzt deine Gefühle, wo wir wieder in der Challenge League sind?
4: Also es sind einfach, ja, ich kann das sagen, was der Capo der Mannschaft gesagt hat, da beim Abstieg, danke für die 4 Jahre. Weil ich glaube, jeder hat unterschrieben, dass man 4 Jahre da oben bleibt, wo man aufgestiegen ist. Es hat ein bisschen viel, vielleicht ein bisschen zu viele Niederlagen gegeben und ein bisschen, ja, zum Teil auch ein bisschen frustrierende Situationen. Aber im Ganzen hat natürlich der Aufstieg den Verein vorangebracht. Auch wenn man jetzt wieder in der Challenge League ist. Ich geniesse es jetzt eben wieder. Es ist alles ein bisschen entspannter. Man muss nicht mehr so sich drum. Also ich muss nicht mit 3 Fernsehstationen schauen, wer darf die Interview machen. Manchmal bin ich ja der Einzige, der Interview macht. Von dort her. Aber Winterthur mit dem Stadion, vor allem mit dem Umfeld, mit dem Publikum, das müsste eigentlich in die Super League gehören. Vielleicht nicht als Spitzenklub, aber so ein Ausreißer, wie wir im zweiten Jahr hatten. Und eigentlich, ich möchte mal noch den FCW europäisch erleben.
1: Du hast das Stadion erwähnt. Wir haben ja schon einmal in den letzten paar Jahrzehnten eine grosse Änderung erlebt, wo es beim C umgebaut worden ist. Da sind auch viele Ängste vorher dran gewesen. Ich glaube, die haben sich auch recht können legen und man hat gemerkt, ja, der Charakter ist immer noch...
4: Er ist besser geworden.
1: Wie siehst du es mit dem neuen Stadion?
4: Also ich bin natürlich happy, dass man, wenn man mal im C oben steht, dann sieht man einfach den Fußball besser. Und es geht ja auch bei allem rundum, es geht doch noch ein bisschen um den Match. Und wenn man im B in Zukunft auch so halt zuschauen kann, mit dieser Übersicht, es hat ja einige im B, die sehen fast nichts, und während noch nass, dann finde ich, dass die haben das verdient. Und der Charakter, nur da, dass das vier Tribünen sind, bleibt ein englisches Stadion. Und ich freue mich drauf, wenn das so kommt. Was auch typisch ist für Winterthur, dass man schaut, dass eine Sirupkurve, dass ein Salon Erika und all diese Sachen, dass die nicht verloren gehen. Das Einzige, was ich Angst habe, wenn das C, also die Gegentribüne, wenn dort mal Sitzplätze hinkommen. Die ist ja eigentlich als Sitztribüne geplant worden. Es wäre so schade. Das ist die schönste Stehtribüne in der Schweiz. Und dank dem Dach gibt es auch, also ich bin ja, wenn ich am Spielfeld bin, man hört, je nachdem, wo man steht, man hört also die Gegentribüne besser als Bierkurve.
1: Ja, ich habe noch eine Frage. Und da geht es darum, wenn du dir wünschen könntest, wo der FCW, wo die Schützenwiese, wo die Fankultur, wo die Mannschaft hingehen. In den nächsten 10, 20 Jahren musst du nicht für alles antworten, aber kannst du wirklich Rosinli-Picker-mässig aussuchen, was wäre wichtig, wie die Zukunft vom FCW aussieht?
4: Also was ich schon schön finde, wenn es immer wieder Spieler von Winterthur hat, die in dieser Mannschaft sind, wo vielleicht auch wieder mal retour kommen. Also, dass die Verankerung mit der Region bleibt. Das scheint mir ganz wichtig. Und das andere, ja, das halt einmal, eben, vorhin gesagt, Europa. Ein Cup-Final würde ich auch mal noch gerne erleben. Noch lieber ein Cup-Sieg. Ja.
1: Ja, da sind wir früher noch ja gerne so der Favoritenkiller gewesen. Ja. Europäisch hast du erwähnt. Ja. Vielleicht wirklich so als allerletzte, weil jetzt reden wir auch schon eine halbe Stunde. Was wäre da so dein absoluter Wunschgegner? Wenn der FCW da dann vielleicht mal die Chance hätte zum Europäisch spielen?
4: Ah, Sheriff Tiraspol oder irgend so etwas. Einfach eine Stadt oder Irland irgendwie, Shamrock oder einfach irgendeine Stadt, wo man sonst nicht hinkommt. Und wo die Leute dort auch Freude hätten, wenn die Rot-Weißen kämen.
1: Ja, besten Dank.
4: Merci auch.
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Gott. Die Natur holt sich die Welt zurück. Wurzeln kämpfen sich durch Asphalt. Pilze und Algen holen sich, was gestohlen wurde.